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1: In einer fast überall sternenklaren Nacht gehen die Temperaturen bis in der Früh runter auf 17 bis 9 Grad. Heute zum Wochenstart gibt's wieder Sonne satt im Lauf des Tages. 10 von Südwesten, ein paar dünne, hohe Wolken durch. Die Höchstwerte erreichen heute 27 bis 35 Grad. Am Dienstag geht's dann im Süden mit etwas Regen los. Ansonsten wechseln sich Sonne und Wolken ab. Ab Mittwoch dann aber schon wieder Sonne pur von früh bis spät.
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2: Geblitzt wird gerade in Augsburg in der Oskar-von-Miller-Straße. Fehlt noch was? Staus und Blitzer könnt ihr uns gerne per WhatsApp zuschicken. An die 0821 50 242 26. 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
1: Ich bin Hendrik Daum. Die USA haben eigenen Angaben zufolge in der Nacht neue Angriffe auf den Iran gestartet. Ziel sei es, zu verhindern, dass der Iran Handelsschiffe in der Straße von Hormuz attackiere. Es ist bereits die vierte Angriffswelle der USA, seit die Feindseligkeiten zuletzt wieder aufgeflammt waren. Wegen der neuen Kampfhandlungen stieg auch der Ölpreis. Ein Fass der Nordseesorte Brent verteuerte sich um gut 3% auf $78,35. Bundesfamilienministerin Prien will den staatlichen Unterhaltsvorschuss künftig nur noch bis zum 16. Geburtstag von Kindern zahlen. Hintergrund sind die Sparvorgaben an den Bundeshaushalt. Tine Klimach hat die Einzelheiten.
2: Alleinerziehende können vom Staat Unterhaltsvorschuss beantragen, wenn der andere Elternteil, in der Praxis oftmals der Vater, kaum oder keinen Unterhalt zahlt. Der Staat kann sich das Geld eigentlich dann zurückholen, in der Praxis gelingt das aber nur selten. Kritik an den Plänen, den Vorschuss nur bis zum 16. Lebensjahr zu zahlen, kommt vom Deutschen Kinderhilfswerk. Der Kinderzuschlag wurde gerade erst gekürzt und nun die nächste Kürzung. Die Armutssituation von vielen Kindern und Jugendlichen werde dadurch noch weiter verschärft.
1: Bundesjustizministerin Hubich plant eine Anhebung von Haftentschädigungen. Demnach sollen zu Unrecht Inhaftierte künftig 100 Euro pro Hafttag bekommen, anstatt wie bisher 75 Euro. Außerdem soll es nachträglich keine Abzüge mehr für Verpflegung und Unterbringung in der Haftanstalt geben. Hubich sagte, zum Rechtsstaat gehöre, dass Fehler korrigiert würden. Der Hamburger Tennisprofi Alexander Zverev hat die Krönung seines starken Wimbledon-Turniers leider verpasst. Zverev verlor das Endspiel gegen den italienischen Weltranglisten-Ersten Jannik Sinner in 4 Sätzen mit 7:6, 6:7, 3:6 und 4:6. Doch trotz der Niederlage hat Zverev gleichzeitig allen Grund zu feiern, denn durch den Einzug ins Wimbledon-Finale klettert er jetzt in der Weltrangliste auf Platz 2.
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1: In einer fast überall sternenklaren Nacht gehen die Temperaturen bis in der Früh runter auf 17 bis 9 Grad. Heute zum Wochenstart gibt's wieder Sonne satt. Im Lauf des Tages ziehen von Südwesten ein paar dünne, hohe Wolken durch. Die Höchstwerte erreichen heute 27 bis 35 Grad. Am Dienstag geht's dann im Süden mit etwas Regen los. Ansonsten wechseln sich Sonne und Wolken ab. Ab Mittwoch dann aber schon wieder Sonne pur von früh bis spät.
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3: Geblitzt wird gerade in Augsburg in der Oskar-von-Miller-Straße. Fehlt noch was? Staus und Blitzer könnt ihr uns gerne per WhatsApp zuschicken. An die 0821 50 242 26. Alle Blitzer findet ihr auf radioaugsburg.de.
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1: In einer fast überall sternenklaren Nacht gehen die Temperaturen bis in der Früh runter auf 17 bis 9 Grad. Heute zum Wochenstart gibt's wieder Sonne satt. Im Lauf des Tages ziehen von Südwesten ein paar dünne, hohe Wolken durch. Die Höchstwerte erreichen heute 27 bis 35 Grad. Am Dienstag geht's dann im Süden mit etwas Regen los. Ansonsten wechseln sich Sonne und Wolken ab. Ab Mittwoch dann aber schon wieder Sonne pur von früh bis spät.
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2: Geblitzt wird gerade in Augsburg in der Oskar-von-Miller-Straße. Fehlt noch was? Staus und Blitzer könnt ihr uns gerne per WhatsApp zuschicken. An die 0821 50 242 26. Alle Blitzer findet ihr auf radioaugsburg.de.
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1: Ich bin Hendrik Daum. Das US-Militär hat nach eigenen Angaben in der Nacht neue Angriffe auf den Iran gestartet. Ziel sei es, zu verhindern, dass der Iran Handelsschiffe in der Straße von Hormuz attackiere. Es ist bereits die vierte Angriffswelle der USA, seit die Feindseligkeiten zuletzt wieder aufgeflammt waren. Wegen der neuen Kampfhandlungen ist der Ölpreis gestiegen. Ein Fass der Nordseesorte Brent verteuerte sich um gut 3% auf $78,35. Die Bundesregierung will die Tabaksteuer stärker erhöhen als bisher vorgesehen. Wie das Redaktionsnetzwerk Deutschland berichtet, soll bis zum Jahr 2030 der Preis für eine Packung Zigaretten schrittweise auf 11,78 Euro steigen. Das wären etwa 40 Cent mehr als bisher geplant. Grund für die Anhebung sei nicht nur eine Lücke im Bundeshaushalt, sondern auch der Schutz der öffentlichen Gesundheit. Konkret soll der Tabaksteueranteil von aktuell rund 4 Euro bis 2030 auf 6,19 Euro klettern. Angesichts der andauernden Hitze fordert die Fraktionschefin der Bayerischen Grünen, Schulze, 200 Millionen Euro aus dem Länderfinanzausgleich für Klimaanlagen in Schulen, Kitas, Kliniken und Altenheimen auszugeben. Das Geld solle direkt und unbürokratisch an die Kommunen gehen, um speziell dort den Hitzeschutz zu verbessern. Gerade Kinder und Senioren leiden besonders unter den hohen Temperaturen. Tennisprofi Alexander Zverev hat den ersten deutschen Wimbledon-Titel im Männereinzel seit 35 Jahren verpasst. Der Hamburger verlor das Finale gegen den italienischen Weltranglisten-Ersten Jannik Sinner in 4 Sätzen. Doch trotz der Niederlage hat Zverev auch allen Grund zu feiern, denn durch den Einzug ins Wimbledon-Finale klettert er in der Weltrangliste auf Platz 2. Obendrauf bekommt Zverev ein Preisgeld von umgerechnet über 2 Millionen Euro.
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1: Heute zum Wochenstart gibt's wieder Sonne satt im Lauf des Tages. Da ziehen von Südwesten her nur ein paar dünne, harmlose Wolken durch. Die Höchstwerte heute 27 bis heiße 35 Grad. Am Dienstag geht's dann im Süden mit etwas Regen los. Ansonsten wechseln sich Sonne und Wolken ab. Ab Mittwoch dann aber schon wieder Sonne pur von früh bis spät.
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2: Geblitzt wird gerade in Augsburg in der Oskar-von-Miller-Straße. Fehlt noch was? Staus und Blitzer könnt ihr uns gerne per WhatsApp zuschicken an die 0821 50 242 26. Alle Blitzer findet ihr auf radioaugsburg.de.
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1: Heute zum Wochenstart gibt's wieder Sonne satt im Lauf des Tages. Da ziehen von Südwesten her nur ein paar dünne, harmlose Wolken durch. Die Höchstwerte heute 27 bis heiße 35 Grad. Am Dienstag geht's dann im Süden mit etwas Regen los. Ansonsten wechseln sich Sonne und Wolken ab. Ab Mittwoch dann aber schon wieder Sonne pur von früh bis spät.
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2: Geblitzt wird gerade in Augsburg in der Oskar-von-Miller-Straße. Fehlt noch was? Staus und Blitzer könnt ihr uns gerne per WhatsApp zuschicken an die 0821 50 242 26. Alle Blitzer findet ihr auf radioaugsburg.de.
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1: Ich bin Hendrik Daum. Einen schönen guten Morgen. Sollte es ein Social-Media-Verbot für Kinder und Jugendliche geben? Ein Expertenrat gibt heute der EU-Kommission eine Empfehlung in dieser Frage ab. Sie soll die Grundlage für ein EU-weites Gesetz bilden. Beobachter erwarten, dass sich die Experten ähnlich äußern könnten wie ein deutsches Gremium, das zu einem gesetzlichen Mindestalter von 13 Jahren oder zu Beschränkungen für einzelne Dienste geraten hatte. Bundespräsident Steinmeier begrüßt die von der Koalition beschlossenen Reformen. Endlich ist etwas Wichtiges passiert, sagte Steinmeier im ZDF-Sommerinterview.
2: Es könnte sein, dass wir gerade eine neue Phase in der Politik der Koalition erleben. Will sagen, dass man die Selbstblockade innerhalb der Koalition aufgehoben hat, aufgelöst hat und hoffentlich aus den beschlossenen Paketen, die jetzt auf dem Weg sind, auch die Lust an der Gestaltung zurückgewinnt. Das ist das, was mindestens erforderlich ist, um diesen Weg der Reformen fortzusetzen.
1: Gleichzeitig betonte Steinmeier, die Reformen müssten jetzt aber auch für mehr Wirtschaftswachstum sorgen. Nur dann könne die Politik neues Vertrauen gewinnen. Wie geht es dem Wald in Bayern? Wie sehr leidet er unter der Trockenheit? Das möchte die Forstverwaltung in den kommenden Wochen herausfinden. Etwa 16.000 Bäume an über 450 Inventurpunkten im Freistaat sollen dafür untersucht werden. Gerade mit Blick auf den Klimawandel sei das äußerst wichtig, sagt Forstministerin Kaniba. Letztes Jahr gab es bei fast 40% aller erfassten Bäume deutliche Schäden. Der Hamburger Tennisprofi Alexander Zverev hat die Krönung seines starken Wimbledon-Turniers verpasst. Zverev verlor das Endspiel gegen den italienischen Weltranglisten-Ersten Jannik Sinner in 4 Sätzen. Doch trotz der Niederlage hat Zverev auch allen Grund zu feiern, denn durch den Einzug ins Wimbledon-Finale klettert er in der Weltrangliste auf Platz 2.
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1: Heute zum Wochenstart gibt's wieder Sonne satt im Lauf des Tages. Da ziehen von Südwesten her nur ein paar dünne, harmlose Wolken durch. Die Höchstwerte heute 27 bis heiße 35 Grad. Am Dienstag geht's dann im Süden mit etwas Regen los. Ansonsten wechseln sich Sonne und Wolken ab. Ab Mittwoch dann aber schon wieder Sonne pur von früh bis spät.
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3: Geblitzt wird gerade in Augsburg in der Oskar-von-Miller-Straße. Fehlt noch was? Staus und Blitzer könnt ihr uns gerne per WhatsApp zuschicken an die 0821 50 242 26. Alle Blitzer findet ihr auf radioaugsburg.de.
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1: Heute zum Wochenstart gibt's wieder Sonne satt im Lauf des Tages. Da ziehen von Südwesten her nur ein paar dünne, harmlose Wolken durch. Die Höchstwerte heute 27 bis heiße 35 Grad. Am Dienstag geht's dann im Süden mit etwas Regen los. Ansonsten wechseln sich Sonne und Wolken ab. Ab Mittwoch dann aber schon wieder Sonne pur von früh bis spät.
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2: Geblitzt wird gerade in Augsburg in der Oskar-von-Miller-Straße. Fehlt noch was? Staus und Blitzer könnt ihr uns gerne per WhatsApp zuschicken an die 0821 50 242 26. Alle Blitzer findet ihr auf radioaugsburg.de.
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1: Ich bin Helen Martin. Guten Morgen. Wie schädlich ist die Nutzung von TikTok, Instagram und Co. für Kinder und Jugendliche? Eine Expertengruppe wird der EU-Kommission heute Empfehlungen für ein Social-Media-Verbot für Kinder vorlegen. Aus Brüssel berichtet Dieter Ebeling.
2: Die EU-Kommission will keine unterschiedlichen Regeln zum Thema Kinder und Social Media in den EU-Ländern. Frankreich, Polen, Spanien, Griechenland und Österreich wollen beispielsweise Verbote, allerdings für verschiedene Altersgruppen mit unterschiedlichen Details. Ohne eine klare, einheitliche Ansage gegenüber den großen Anbietern geht das aber nicht. Und die Digitalpolitik ist nun mal Sache der Kommission.
1: Die Bundesregierung will die Tabaksteuer stärker erhöhen als bisher vorgesehen. Wie das Redaktionsnetzwerk Deutschland berichtet, soll bis zum Jahr 2030 der Preis für eine Packung Zigaretten schrittweise auf 11,78 Euro steigen. Das wären etwa 40 Cent mehr als bisher geplant. Grund für die Anhebung sei nicht nur eine Lücke im Bundeshaushalt, sondern auch der Schutz der öffentlichen Gesundheit. Konkret soll der Tabaksteueranteil von aktuell rund 4 Euro bis 2030 auf 6,19 Euro klettern. Angesichts der andauernden Hitze fordert die Fraktionschefin der Bayerischen Grünen, Schulze, 200 Millionen Euro aus dem Länderfinanzausgleich für Klimaanlagen in Schulen, Kitas, Kliniken und Altenheimen auszugeben. Das Geld solle direkt und unbürokratisch an die Kommunen gehen, um den Hitzeschutz zu verbessern. Gerade Kinder und Senioren leiden besonders unter den hohen Temperaturen. Tennisprofi Alexander Zverev hat den ersten deutschen Wimbledon-Titel im Männereinzel seit 35 Jahren verpasst. Der Hamburger verlor das Finale gegen den Weltranglisten-Ersten Jannik Sinner in 4 Sätzen. Für Zverev ist es die 10. Niederlage in Serie gegen den Italiener.
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3: Heute Morgen ist es relativ angenehm mit aktuell 14 Grad. Die Sonne geht gerade langsam auf. Scheint heute den ganzen Tag bei bis zu 30 Grad. Es wird also richtig heiß. Bewölkt wird es dann erst in der Nacht wieder. Das heißt, heute Nacht kühlt es nicht so dolle ab. 18 Grad sind die Mindesttemperaturen. Morgen dann relativ viele Wolken, ein bisschen Sonne und dazu auch ein paar Gewitter oder Regenschauer.
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3: Heute Morgen liegen uns noch keine Blitzermeldungen vor. Vielleicht habt ihr heute früh ja schon was gesehen. Dann meldet's gern unter der 0821 50 242 26.
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3: 3 Minuten nach 6. Einen schönen Start in den Montag wünsche ich euch. Ich bin David Kempin. Guten Morgen.

Schönen guten Morgen, ihr hört Radio Augsburg. Heute Morgen mit 14 Grad in der Augsburger Innenstadt, 13 Grad in Bobingen. Es wird heute noch ein Stückchen wärmer, ein kleines bisschen. 30 Grad gibt's heute dazu. Sonne pur, Wolken erst ab Abend, die ziehen sich morgen noch durch den ganzen Tag. Da kann es dann auch Schauer und Gewitter geben.

Minuten vor 6:30. Guten Morgen, ihr hört Radio Augsburg. Kühle Orte in der Stadt Augsburg, die können sich jetzt in einer schönen Karte von der Stadt Augsburg betrachten lassen, damit wir nicht hier überhitzen in der Stadt. Heute wird es ja auch nochmal 30 Grad warm. Alle Details dazu gibt's gleich um 9:30 hier bei Radio Augsburg in den Lokalnachrichten.

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4: Guten Morgen, ich bin Veronika Götz. Die Stadt Augsburg hat, angestoßen nicht zuletzt durch den heißen Juni, eine Karte kühle Orte für die Stadt erstellt. Auf der Karte sind Orte eingezeichnet, in denen Menschen gezielt oder spontan Orte zum Abkühlen aufsuchen können. Parks und Grünanlagen sowie Bademöglichkeiten und schattige Plätze, ebenso wie kühle Innenräume in öffentlichen Einrichtungen, etwa in Kirchen, aber auch Trinkwasserbrunnen und öffentliche Toiletten sind eingezeichnet. Die Karte Kühle Orte stellt einen ersten Schritt dar und wird von der Stadt weiterentwickelt. Die Stadt nimmt gern weitere Vorschläge von Augsburgern auf. Um die gesundheitlichen Folgen von Hitzeereignissen zu reduzieren, wurde im Juli letzten Jahres der Hitzeaktionsplan für die Stadt Augsburg beschlossen. Der Plan bündelt Maßnahmen zur Information und Sensibilisierung, zur Vorbereitung des Gesundheits-, Sozial- und Bildungssystems. Und dazu gehört auch die Karte Kühle Orte. Die Stadt Gersthofen stellt ab sofort die wichtigsten Inhalte aus den öffentlichen Stadtratssitzungen online. Bürger erhalten damit einen schnellen und verständlichen Überblick über Beratungen, Beschlüsse und Entscheidungen des Stadtrats. Transparenz ist eine wesentliche Grundlage für das Vertrauen in die kommunale Selbstverwaltung. So machen wir Kommunalpolitik nachvollziehbarer und stärken den Dialog mit den Bürgern, sagt Susanne Olita, erste Bürgermeisterin. Unter www.gersthofen.de/Niederschriften werden die Zusammenfassungen der Stadtratssitzungen zeitnah veröffentlicht. Die Stadt Augsburg veröffentlicht derzeit nur die Beschlüsse auf ihrer Website. Sie bietet allerdings einen Live- und Re-Live-Stream der Sitzungen an. Ein Porsche-Fahrer ohne Führerschein hat sich in Lichhausen eine Verfolgungsjagd mit der Polizei geliefert. Am Donnerstag wollte eine Polizeistreife den Autofahrer an einer Tankstelle kontrollieren. Da raste der mit seinem Porsche in die Derchinger Straße und anschließend in die Straße am Mittleren Moos davon. Er überholte Autos, überfuhr rote Ampeln und baute fast einen Unfall. Eine sofort eingeleitete Fahndung verlief dann positiv. Die Polizei stellte den Porsche in der Affinger Straße sicher. Der Porsche war mit falschen Kennzeichen unterwegs. Der Fahrer konnte auch ermittelt werden. Er hatte keinen Führerschein. Die Polizei bittet Zeugen und Autofahrer, die gefährdet wurden, sich zu melden. 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
5: Dankeschön, Veronika. 14 Grad sind es heute Morgen in Augsburg. Am Königsplatz 30 Grad werden es heute. Die Sonne geht langsam auf, scheint heute den ganzen Tag. Wolken gibt es erst ab Abend, aber ganz harmlos erst morgen. Gibt es ein bisschen Regenschauer und Gewitter bei bis zu 29 Grad. Gibt es da einen Mix aus Sonne und Wolken.
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5: Heute Morgen liegen uns auch keine Blitzermeldungen vor. Vielleicht habt ihr was gesehen, dann ruft uns gerne an oder schickt uns eine WhatsApp ins Studio an die 0821 50 242 26.
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5: Neue Woche, neues Glück. Wir haben Montagmorgen. Das heißt, es stehen 5 Arbeitstage vor der Tür und insgesamt 7 Tage in dieser Woche. Und was in dieser Woche bei uns in Augsburg so abgeht, das schauen wir uns gleich in wenigen Minuten an in unserem Radio Augsburg Ausblick. Jetzt wünsche ich euch erstmal einen schönen guten Morgen. Ich bin David Kempin.

0: Schönen guten Morgen, ihr hört Radio Augsburg. Wir haben 6.41 Uhr. Neue Woche, neues Glück. 7 Tage hat auch diese Woche und auch in diesen 7 Tagen ist wieder einiges los bei uns in Augsburg. Eva Fischer hat den Überblick.
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2: Der Flößerpark in Augsburg-Lechhausen ist fertiggestellt und am Dienstag wird er feierlich eingeweiht. 13 Jahre Bauzeit liegen hinter uns, aber jetzt ist dort wirklich eine einmalig schöne Grünanlage entstanden. Mit Gastronomie direkt am Lechufer, mit einem Wasserspielplatz, mit einer weitläufigen Kiesbank am Fluss und mit ganz vielen Spielplätzen und Sportmöglichkeiten. In Augsburg ist der Sommerferienleseklub ja schon am vergangenen Wochenende gestartet. Am Dienstag geht's dann auch im Landkreis Dillingen los. Alle lesebegeisterten Kinder ab 6 können in der Kreisbücherei in Wertingen und im Bücherbus wieder kostenlos mitmachen und tolle Preise gewinnen. Und damit es den Wiederholungstätern nicht langweilig wird, hat das Team der Bücherei auch 300 brandneue Bücher beschafft. Wir bleiben bei einem Kinderthema. Die Stadt Augsburg kürt an diesem Mittwoch die Prima Klimaschulen. Bei einer großen Preisverleihung im Umweltbildungszentrum werden 3 Schulen für ihre Öko-Projekte ausgezeichnet. Die Johann-Strauß-Grundschule, die Grund- und Mittelschule Fürnhaberau und das Peutinger Gymnasium. Im Diözesanmuseum wird am Freitag eine neue Ausstellung eröffnet. Im Rahmen der Reihe Farbe bekennen folgt jetzt auf die Farben Schwarz, Weiß und Gelb die Farbe Rot. Wo ist der rote Faden? Lautet der Titel der Ausstellung, in der es um die Bedeutung der Farbe Rot nicht nur im kirchlichen Kontext geht. Am Freitag geht dann die Jakober Kirchweih, Augsburgs ältestes Volksfest, wieder los. Mitten im 3-tägigen Programm mit dem traditionellen DJK Jakobuslauf am Samstag und zum ersten Mal auch mit einem großen Pilgerfest. Und damit sind wir dann auch schon wieder beim Wochenende angelangt. Am Samstag ist Wertstoff- und Sondermülltag in Augsburg. Die Wertstoffhöfe sind von 9 bis 15 Uhr geöffnet. Und zum Abschluss der Augsburger Radlwoche ist am Samstag noch die Augsburger Radlnacht und das große Augsburger Innenstadtkriterium.
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guten Morgen. Ihr hört Radio Augsburg. Wir haben es 13 Minuten vor 7 und wir schauen mal kurz aufs Wetter. 14 Grad sind es heute Morgen. 30 Grad werden es heute Mittag. Die Sonne scheint den ganzen Tag. Erst am Abend ziehen ein paar Wolken auf. Die sind heute noch ganz harmlos. Morgen gibt es dann Schauer und Gewitter, genauso am Mittwoch. Aber danach wird das Wetter wieder ein bisschen konstanter. Heiß bleibt es trotzdem. Morgen 29, am Mittwoch dann 26 Grad.

0: 8 Minuten vor 7. Guten Morgen, ihr hört Radio Augsburg. Immer mehr Menschen bei uns in Deutschland leiden unter der Hitze und den Folgen der Hitze. Und jetzt, die nächsten Tage, wird es ja auch wieder richtig heiß. Wir schauen uns das gleich genauer an in den Nachrichten um 7.
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1: Ich bin Veronika Götz. Die Polizeistreife in Augsburg-Mitte darf ab jetzt in einer Pilotphase Dykes, Distanz-Elektro-Impulsgeräte, benutzen. Viele benutzen dafür den Namen Taser. Die Pistolen schießen aus einer Distanz von bis zu knapp 10 Metern zwei Drähte mit Pfeilspitzen in das Opfer, über die dann ein Stromschlag verabreicht wird. Die Stadt Augsburg ist eine von drei bayerischen Städten, die für die Versuchsphase der Dykes ausgewählt wurde. Die Stadt Augsburg hat eine Karte mit Orten zum Abkühlen erstellt. Dazu gehören Parks und Grünanlagen sowie Bademöglichkeiten und schattige Plätze, genauso wie kühle Innenräume in öffentlichen Einrichtungen, etwa in Kirchen, aber auch Trinkwasserbrunnen und öffentliche Toiletten. Die Karte Kühle Orte gehört zum Hitzeaktionsplan der Stadt Augsburg, der letztes Jahr ins Leben gerufen wurde. Und damit zu mehr Nachrichten aus Bayern, Deutschland und der Welt.
2: Ich bin Helen Martin. Guten Morgen. Immer mehr Menschen in Deutschland leiden unter den Folgen von Hitze. Laut einer Studie der DAK Gesundheit hatte rund jede und jeder Dritte dadurch bereits gesundheitliche Beschwerden, mehr als bei den gleichen Umfragen in den Vorjahren. Mehr dazu von David Riemer.
3: Müdigkeit, Abgeschlagenheit und Schlafprobleme nannten Betroffene am häufigsten. Mehr als die Hälfte klagte außerdem über Kreislaufbeschwerden oder Kopfschmerzen. Frauen sind laut Umfrage deutlich häufiger betroffen als Männer. Eine neue Studie zeigt außerdem, nach Hitzewellen kommen Menschen häufiger wegen psychischer und Verhaltensstörungen in ein Krankenhaus.
2: Jahrelang hat die EU darum gerungen, welche Rechte Flugpassagiere künftig bei Problemen haben sollen. Dann gab es eine Einigung im Europaparlament und heute sollen noch die Mitgliedstaaten zustimmen. Geplant ist zum Beispiel, dass ab Mitte 2027 Kinder unter 14 Jahren im Flugzeug kostenlos neben ihren Eltern sitzen dürfen. Das gilt auch für Schwangere oder Menschen mit Behinderung und ihre Begleitung. Außerdem müssen Airlines Boardingpässe für eingecheckte Gäste ohne zusätzliche Gebühren ausdrucken. In München soll heute das Urteil im Prozess um die Versklavung zweier jesidischer Mädchen durch den Islamischen Staat fallen. Über ein Jahr stand ein irakisches Ehepaar vor Gericht. Die Bundesanwaltschaft wirft ihnen unter anderem Kriegsverbrechen, Völkermord und schweren sexuellen Missbrauch von Kindern vor. Jesiden sind eine religiöse Minderheit, die vor allem im Nordirak verwurzelt ist. Die beiden Mädchen waren im mutmaßlichen Tatzeitraum 6 und 12 Jahre alt. Zum Tennis, da hat Alexander Zverev den Wimbledon-Titel verpasst. Die deutsche Nummer 1 hat das Finale gegen den Weltranglisten-Ersten Jannik Sinner nach fast 4 Stunden in 4 Sätzen verloren. Damit hat Zverev auch den ersten deutschen Wimbledon-Sieg im Männereinzel seit Michael Stich 1991 verpasst.
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4: 14 Grad heute Morgen in Augsburg am Rathaus, 13 Grad in Schwabmünchen. Es wird heute noch wärmer, 30 Grad bekommen wir, dazu scheint die Sonne den ganzen Tag. In der Nacht gibt es ein paar Wolken, das heißt abkühlen wird es heute nicht so richtig. 18 Grad, das ist das Minimum heute Nacht. Und morgen gibt es dann bis zu 29 Grad, einen Mix aus Sonne, Wolken, Regen und Gewitter.
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4: 7:03, guten Morgen auf die Straßen. Vorsicht auf der A8 Richtung Stuttgart zwischen Augsburg-Ost und Augsburg-West. Besteht Gefahr durch Personen auf der Fahrbahn und eine ungesicherte Unfallstelle. Hier ist der linke Fahrstreifen gesperrt. Dementsprechend staut sich's auch schon auf circa 2 Kilometer. Ansonsten schaut's ganz gut aus.
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4: Heute Morgen in Augsburg in der Meraner Straße und in der Inninger Straße zwischen Haunstetten und Inningen. Habt ihr noch was gesehen? Staus und Blitzer dürft ihr uns gerne melden unter der 0821 50 242 26.
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4: Jetzt leuchtet es in der Nacht ja bei uns in Augsburg und der Region wieder. Ich habe selten das Glück gehabt, dass ich welche gesehen habe, aber du hast bestimmt schon mal welche gesehen, Veronika.
1: Ja, so kleine leuchtende Punkte.
4: Genau.
1: In der Luft. Es sind ja offiziell Käfer.
4: Ja, und offiziell sind die wahrscheinlich eklig, wenn sie nicht leuchten würden, die Glühwürmchen.
1: Ja, aber zumindest die Glühwürmchen-Weibchen finden das ja total hot, weil ich glaube, es sind nur die Männchen, nee, oder es ist umgekehrt, es sind nur die Weibchen, die leuchten und die locken die Männchen an oder so. Auf jeden Fall ist es ein Lockmittel.
4: Ja, wir werden es gleich rausfinden. Eva Fischer hat sich darüber informiert. Gleich in wenigen Minuten mehr dazu.
1: Ein paar Glühwürmchen interviewt.
4: Ja, quasi. Wir sind David Kempin
1: und Veronika Götz.
4: Guten Morgen.
1: Morgen.
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0: 13 Minuten nach 7. Guten Morgen, ihr hört Radio Augsburg. Der Sommer ist die Zeit, wo sich Singles gerne mal neu verlieben. Und nicht nur wir Menschen sind da auf Partnersuche, sondern auch die Glühwürmchen. Jetzt ist gerade die Zeit, wo wir abends in Parks, auf Feldern und in Wäldern Glühwürmchen entdecken können. Eva Fischer war für uns mit einem Experten unterwegs und hat nach ihnen gesucht.
1: Ich stehe jetzt hier mit dem Glühwürmchen-Fachmann Dr. Eberhard Pfeuffer am Rand des Sieben-Tischwalds. Herr Pfeuffer, warum haben wir uns denn hier getroffen?
2: Ja, das ist ein Lieblingsort für die Glühwürmchen hier. Wir haben hier Gebüsche, wir haben eine Wiese, wir haben lichte Waldstrukturen. Und genau das ist es, was die Glühwürmchen so lieben, wo sie dann fliegen.
1: Warum leuchten jetzt diese Glühwürmchen?
2: Glühwürmchen, eigentlich ist der Begriff Glühwürmchen schon nicht richtig. Erstens sind keine Würmchen, es sind Käfer. Und zweitens glühen sie nicht, sondern sie haben ein kaltes Licht. Vor allem die Weibchen. Warum leuchten die Weibchen? Und sie machen aufmerksam auf sich. Sie sind unscheinbar, sie leben weitgehend auf dem Boden unten und in der Dunkelheit würden sie die Männchen ja kaum finden. Und da leuchten sie und sagen, hier bin ich, die tolle Frau, sucht mich mal. Und die Männchen leuchten auch, aber sie leuchten weniger. Warum die Männchen auch leuchten, das weiß man nicht.
1: Also so ein bisschen wie ein Liebestaumel bei Glühwürmchen.
2: Es ist ein Liebestaumel, es ist eine Werbung. Sie haben ja nur eine kurze Zeit für ihre Paarung, wo sie sich finden müssen, damit sie wieder sich fortpflanzen können.
1: Es ist so ein bisschen wie ein Zauberwald, wenn man hier steht und links herum fängt es an zu glühen und zu blinken, diese kleinen Irrlichter.
2: Genau wie Sie sagen, da wird dieser Wald abends, wenn es dunkel ist, zum Zauberwald. Auf dem Boden lauter kleine Pünktchen, die leuchten und dann fliegen da durch den Wald eben auch weniger leuchtende Pünktchen. Dieser Liebestaumel, diese Hochzeitsnächte der Glühwürmchen hier im Wald, es ist einfach traumhaft. Das muss man erlebt haben.
1: Wo können es denn unsere Hörer außer hier am Rande des Sieben-Tischwalds noch erleben?
2: Glühwürmchen gehören glücklicherweise zu den Tierarten, die weit verbreitet sind. Und man findet sie hier im Wald und dann natürlich auch, wenn sie einen ordentlichen Garten haben, das heißt einen naturnahen Garten, selbst im Siedlungsbereich. Wenn sie abends auf der Terrasse sitzen, dann kann es durchaus sein, dass dann so ein kleines Pünktchen auf sie zufliegt. Natürlich auch in den Parks. Wir haben ja in Augsburg sehr schöne Parks, der Wittelsbacher Park, der Sieben-Tisch-Park. Wenn sie da abends einen Spaziergang machen, dann erleben sie diese Glühwürmchen. Und wenn sie das einmal gesehen haben, dann kommen sie heim und sind glücklich, weil sie was ganz Besonderes erlebt haben.
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19 Minuten nach 7. Guten Morgen, ihr hört Radio Augsburg. Heute Morgen mit 14 Grad in der Augsburger Innenstadt. 30 Grad werden es heute noch, die Sonne scheint. Den ganzen Tag, Wolken gibt es dann erst in der Nacht. Da dürfen die auch kommen. Dann kühlt es aber nicht so ganz ab. Nur auf

0: 4 Minuten vor 7:30, guten Morgen.
1: Morgen.
0: Gleich in wenigen Minuten gibt es hier bei Radio Augsburg wieder Lokalnachrichten und da gibt es eine schockende Meldung quasi.
1: Ja, genau, also elektroschockende Meldung. Die Polizei Augsburg, die darf ab jetzt Dikes, Distanz-Elektro-Impulsgeräte, ich habe es glaube ich richtig hinbekommen, bei ihrem Streifendienst einsetzen, zumindest in Augsburg-Mitte. Gleich mehr dazu bei mir um 7:30.

0: Bis kurz vor 7:30. Guten Morgen.
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0: Heute Morgen mit Veronika Götz.
3: Guten Morgen. Die Polizeistreifen in Augsburg dürfen ab jetzt in einer Pilotphase DIKES, Distanz-Elektro-Impulsgeräte, benutzen. Viele benutzen dafür den Namen Taser. Die Pistolen schießen aus einer Distanz von bis zu knapp 10 Metern zwei Drähte mit Pfeilspitzen in das Opfer, über die dann ein Stromschlag verabreicht wird. Die Stadt Augsburg ist eine von drei bayerischen Städten, die für die Versuchsphase des DIKES ausgewählt wurde. Michael Riederer von der Polizei Schwaben-Nord.
4: Es kommt immer in Frage, wenn die Einsatzsituation von einer gewissen Gefährlichkeit geprägt ist. Und da erweitert es einfach der DIKE das polizeiliche Maßnahmenspektrum. Zum Beispiel gewalttätige polizeiliche gegenüber, da ist so eine mögliche Einsatzoption für DIKE.
3: Die Hundertschaft der Polizei Schwaben-Nord darf bei Demonstrationen den DIKE bereits seit 2021 einsetzen. Die Polizei Augsburg hat im laufenden Jahr eine leicht steigende Anzahl tödlicher Zweiradunfälle verzeichnet. 5 tödliche Motorradunfälle und 6 tödliche Fahrradunfälle gab es im Bereich des Polizeipräsidiums Schwaben-Nord bisher. Bei den meisten Zweiradunfällen waren dabei die Motorrad- bzw. Fahrradfahrer schuld. Die Gründe waren unterschiedlich. Die Polizei bittet um defensives Fahren der Zweiradfahrer und um Tragen eines Helms bei den Radlern. Erst im Juni war in Augsburg ein Fahrradfahrer von einer Straßenbahn überrollt worden und ebenfalls im Juni eine Fahrradfahrerin von einem LKW, als sie vom Fahrradweg in Friedberg in dessen toten Winkel fuhr. Ein Streit zwischen drei Anglern ist am Samstagabend am Kesseldamm in Donauwörth eskaliert. Am späten Abend war ein Donauwörther beim Angeln, als ein Mann aus Mertingen und einer aus Augsburg kamen und dem Mann vorwarfen, seine Angel in deren Angelgebiet ausgeworfen und das Gebiet ausgeleuchtet zu haben, was nach ihrer Ansicht das Angeln beeinträchtige. Es kam zu einer Auseinandersetzung, in welcher die beiden Auswärtigen den Donauwörther die Fischtreppe hinunterstießen. Nachdem dieser wieder am Damm stand, kam es zwischen allen zum Handgemenge, in dessen Verlauf ein sogenannter Fischtöter, ein kurzer, fester Stock, zum Einsatz kam, wodurch alle Beteiligten leicht verletzt wurden. Gegen alle wird nun wegen gefährlicher Körperverletzung ermittelt. 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
0: Dankeschön, Veronika. Jetzt geht's flott. 17 Grad messen wir auf einmal in der Augsburger Innenstadt. 30 Grad werden's heute. Wochen waren's noch ein paar Grad weniger. Das geht jetzt ganz schön schnell. Die Sonne scheint ganz kräftig. Das macht sie heute auch den ganzen Tag. Erst ab Abend gibt's ein paar Wolken.
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0: 7:03. Guten Morgen auf die Straßen. B300 Augsburg Richtung Aichach. Wir haben zwischen der Hohenstädter Straße und der Friedberger Straße einen Unfall mit Verletzten mit 2 Fahrzeugen. 3 von 4 Fahrstreifen sind gesperrt. Plant hier mal gute Zeit mehr ein. Ansonsten umfahrt das Gebiet weiträumig. A8 Richtung Stuttgart zwischen Augsburg Ost und Augsburg West ist der Standstreifen nach einem Unfall gesperrt. Hier staut es sich ebenfalls auf 3 Kilometer. Hier braucht ihr bis zu 10 Minuten mehr. Und A8 Richtung Stuttgart zwischen Zusmarshausen und Burgau steht ein defekter LKW auf dem Standstreifen und Gegenstände sind auf der Fahrbahn, Reifenteile. Hier ist der Standstreifen und der rechte Fahrstreifen blockiert.
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0: Heute Morgen wird geblitzt in Augsburg, in der Stettenstraße, Göggingen, Bürgermeister-Auenhammer-Straße, die Inningerstraße zwischen Inningen und Hauenstetten und in Lechhausen die Meraner-Straße. Alle Blitzer gibt's auf radioaugsburg.de. Wer noch was gesehen hat, darf's gerne melden unter der 0821 50 242 26.
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0: Am Wochenende war ordentlich was los in Göggingen beim italienischen Fest. Die italienische Nacht war da. Wir schauen uns das gleich an. Ich bin David Kempin. Guten Morgen.
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0: Das ist Rod Stewart bei Radio Augsburg. Schönen guten Morgen, 7.42 Uhr haben wir's.
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0: In Göggingen war am Wochenende ordentlich was los. Die Norditaliana hat tausende Besucher in den Stadtteil gezogen. Bei dem tollen Wetter wurde kräftig gefeiert. Auch wenn viele Besucher wegen der hohen Temperaturen erst etwas später aufs Fest kamen, war das erste Fest dieser Art in Göggingen ein voller Erfolg. Es wird von 8000 Besuchern gesprochen.
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Schönen guten Morgen, ihr hört Radio Augsburg 8:09. Wir schauen aufs Wetter, das sieht gut aus heute Morgen. Aktuell messen wir 18 Grad in Augsburg, 30 Grad werden es noch, die Sonne scheint den ganzen Tag. Ein paar Wolken gibt's, aber erst am Abend. Und in der Nacht ist es dann recht bewölkt, morgen dann Sonne und Wolken im Mix.

0: Schönen guten Morgen, ihr hört Radio Augsburg. Wir haben es 6 Minuten vor 8. Gleich gibt's wieder Nachrichten um 8 und da geht's unter anderem ums Rauchen. Das soll mal wieder teurer werden. Wir sprechen gleich darüber in den Nachrichten.
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1: Ich bin Veronika Götz. Die Polizei Augsburg hat im laufenden Jahr eine leicht steigende Anzahl tödlicher Zweiradunfälle zu verzeichnen. 5 tödliche Motorradunfälle und 6 tödliche Fahrradunfälle gab es im Bereich des Polizeipräsidiums Schwaben-Nord bisher. Bei den meisten Zweiradunfällen waren dabei die Motorrad- bzw. Fahrradfahrer schuld. 3 Angler haben sich am Samstagabend am Kesseldamm in Donauwörth geprügelt. Die Männer attackierten wohl den Donauwörther Angler unter anderem, weil er in deren Angelgebiet geangelt haben soll. Sie warfen den Mann eine Treppe hinunter und anschließend kam es zum Handgemenge, bei dem auch ein sogenannter Fischtöter zum Einsatz kam. Gegen alle Beteiligten wird nun wegen gefährlicher Körperverletzung ermittelt. Und damit zu mehr Nachrichten aus Bayern, Deutschland und der Welt.
2: Ich bin Helen Martin. Guten Morgen. Rauchen soll teurer werden, und zwar noch mal teurer, als es die Bundesregierung ohnehin schon geplant hat. Das Redaktionsnetzwerk Deutschland berichtet, dass die Tabaksteuer noch stärker erhöht werden soll. Der Plan ist demnach, dass der Preis für eine Packung Zigaretten bis 2030 schrittweise auf 11,78 Euro steigen soll, ungefähr 40 Cent mehr als ursprünglich vorgesehen. Neben einer Lücke im Bundeshaushalt soll auch der Schutz der öffentlichen Gesundheit Grund für die Erhöhung sein. Immer wieder wird über ein mögliches Social-Media-Verbot für Kinder und Jugendliche diskutiert, auch auf EU-Ebene. Heute geben Experten ihre Empfehlung zu dem Thema bei der EU-Kommission ab. Regeln für Instagram, TikTok und Co. kann vor allem die EU-Kommission durchsetzen, und die will einheitliche Regelungen. Frankreich, Polen, Spanien, Griechenland und Österreich wollen aber Verbote für verschiedene Altersgruppen mit unterschiedlichen Details. Zwangsarbeit, Folter und sexualisierte Gewalt. Vor dem Münchner Landgericht wird heute ein Urteil gegen ein irakisches Ehepaar erwartet, das 2 Kinder versklavt haben soll. Oliver Urbanke berichtet.
3: Zwischen 2015 und 2017 sollen die beiden Angeklagten, eine 30-jährige Frau und der 44-jährige Mann, Mitglied bei der Terrororganisation Islamischer Staat gewesen sein. Die beiden Mädchen, damals 6 und 12 Jahre alt, gehören zur religiösen Minderheit der Jesiden, die vor allem im Nordirak verwurzelt sind. Die Staatsanwaltschaft fordert lebenslange Haft für die Angeklagten.
2: Tennisprofi Alexander Zverev hat den ersten deutschen Wimbledon-Titel im Männereinzel seit 35 Jahren verpasst. Der Hamburger verlor das Finale gegen den italienischen Weltranglisten-Ersten Jannik Sinner in 4 Sätzen. Immerhin, durch den Einzug ins Wimbledon-Finale klettert Zverev in der Weltrangliste auf Platz 2.
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4: Das sieht richtig gut aus heute Morgen. Mittlerweile ist es ein kleines bisschen wärmer bei uns in Augsburg und der Region. 20 Grad in Augsburg am Herkulesbrunnen, 19 Grad in Inningen, 30 Grad werden es heute noch. Die Sonne scheint den ganzen Tag. Ja, und mehr lässt sich eigentlich nicht sagen. Wolken gibt es dann in der Nacht ein paar und morgen sieht es ein bisschen durchwachsener aus.
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4: 3 Minuten nach 8, guten Morgen auf die Straßen. A8 Richtung Stuttgart, zwischen Augsburg-Ost und Augsburg-West. Die Unfallstelle ist geräumt und zwischen Zusmarshausen und Burgau ist der rechte Fahrstreifen nach wie vor gesperrt. Standstreifen gesperrt, Gefahr durch einen defekten LKW noch bis circa 10 Uhr. Dann haben wir die B300 Richtung Eichach. Zwischen der Hauenstädter Straße und der Friedberger Straße hat es einen Unfall gegeben mit 2 Fahrzeugen, 2 von 4 Fahrstreifen sind gesperrt. B300 Richtung Eichach zwischen Forschungsallee und Einfahrt Friedberger Straße. 3 Kilometer Stau. Hier braucht ihr bis zu 16 Minuten länger. Und auf der B300 Memmingen Richtung Augsburg zwischen Anhausen und Diedorfmarkt. 1 Kilometer Stau. Hier sind es gute 10 Minuten mehr.
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4: In Göggingen die Bürgermeister-Auernhammer Straße, Kriegshaber-Sommelstraße, Lechhausen-Meraner Straße und in Augsburg in der Stettenstraße. Alle Blitzer gibt's auf radioaugsburg.de und in der Radio Augsburg App. Und wer noch was gesehen hat, darf's gerne melden unter der 0821 50 242 26.
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4: Das Wetter schreit ja förmlich danach. Heute geht's nochmal ins Freibad. 30 Grad und Sonne pur. Woanders kann man das Wetter ja eigentlich auch kaum ertragen.
1: Nee, ich kann es auch ehrlich gesagt nicht mal im Freibad ertragen. Aber Vorsicht, im Freibad warnen zum Beispiel auch die Bademeister vor großen Gefahren vor dem Handy. Vor dem Handy am Beckenrand vor allem. Was genau damit gemeint ist, das verraten wir euch gleich.
4: Wir sind David Kempin
1: und Veronika Götz.
4: Guten Morgen.
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0: Guten Morgen, ihr hört Radio Augsburg. Bei dem Wetter wie heute geht's natürlich wieder ab ins Freibad bei uns in Augsburg und auch in der Region. Da kann man sich hervorragend abkühlen, weil sonst ist die Hitze ja kaum zu ertragen. Und nicht nur für Kinder bedeutet das Spaß und Abkühlung, für Eltern heißt es natürlich auch aufpassen auf die Kleinen, wie die Deutsche Lebensrettungsgesellschaft betont. Pressesprecher Martin Holzhauser.
1: Die Eltern müssen sich wirklich bewusst machen, dass sie auch im Schwimmbad für die Aufsicht ihrer Kinder verantwortlich sind. Das kann das Badpersonal nicht leisten. Man kann nicht alle Badegäste gleichzeitig im Blick haben, schon gar nicht, wenn es voll ist. Und das heißt eben auch, dass Eltern ihre Verantwortung da nicht beim Eintritt ins Schwimmbad abgeben können, sondern sie müssen ihre Kinder lückenlos beaufsichtigen, wenn sie noch nicht schwimmen können.
0: Dabei reicht nämlich schon ein kleiner Blick aufs Handy.
1: Da können wenige Augenblicke der Unaufmerksamkeit reichen für fatale Folgen und einen schweren Badeunfall.
0: Und das wollen wir natürlich nicht, deswegen bleibt das Handy am besten im Freibad in der Tasche. Es ist doch eh viel zu schön draußen, als dass man die ganze Zeit nur aufs Handy stieren muss. Und dann wünschen wir euch ganz viel Spaß, genießt das schöne Wetter heute nochmal. Ab ins Freibad oder an den Badesee und immer ein Auge offen halten.
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21 Grad messen wir heute Morgen. Schönen guten Morgen, ihr hört Radio Augsburg. Es ist recht angenehm draußen, die Sonne scheint schon ganz kräftig. Bis zu 30 Grad gibt es heute. Sonne gibt es heute den ganzen Tag, Wolken erst in der Nacht. Das heißt, die Stadt Augsburg heizt sich jetzt ein bisschen auf und die Wolken, die machen dann zu, dass die Hitze nicht entweichen kann. 18 Grad gibt's heute Nacht. Das ist relativ viel. Morgen bis zu 29 Grad. Und dann ein Mix aus Sonne, Wolken, Regen und Gewitter.

0: 5 Minuten vor 8:30. Guten Morgen.
1: Morgen.
0: Ihr hört Radio Augsburg. Gleich um 9:30 gibt es wieder Lokalnachrichten und da geht es um Neues von der Polizei und damit ist nicht die Ape mit Siebträgermaschine gemeint.
1: Nein, bisher kennt man ja diese Sachen eher aus YouTube-Videos, die so Polizeieinsätze aus den USA zeigen. Taser. Der offizielle Name ist eigentlich DEIKE, Distanz-Elektro-Impulsgerät.
0: Ja, komplizierter Name, aber auf jeden Fall gibt's das jetzt auch bei uns in Augsburg.
1: Absolut. Bis Ende des Jahres darf die Polizei die DEIKEs in der Innenstadt in einem Pilotprojekt benutzen. Gleich mehr bei mir in den Lokalnachrichten um 9:30.

0: Eine Minute vor 8:30. Guten Morgen.
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0: Heute Morgen mit Veronika Götz.
5: Guten Morgen. Die Polizeistreife in Augsburg darf ab jetzt Dikes, Distanzelektroimpulsgeräte, umgangssprachlich oft als Taser bezeichnet, bei ihrem Streifendienst in Augsburg-Mitte einsetzen. Dike-Pistolen feuern Drähte mit Pfeilspitzen ins Opfer und geben einen Stromschlag ab, der das Opfer vorübergehend lähmt. Michael Riederer von der Polizei Schwaben-Nord.
6: Wenn wir zu einem Dike-Einsatz fahren, wird immer parallel dazu der Rettungsdienst verständigt. Erfahrungsbereich, den wir seit 2021 haben, sind bei uns 7 Verletzungen zu verzeichnen.
5: Leichte Verletzungen kamen weiter nur durch das Zu-Boden-Fallen der Personen zustande. Die Dikes sollen den Schlagstock, das Pfefferspray und die Pistole ergänzen und bei Menschen in psychischem Ausnahmezustand eingesetzt werden und wenn die Personen die Polizisten vorher stark bedroht haben. Bei Demonstrationen dürfen die Dikes bereits seit 2021 auch in Augsburg angewandt werden. Die Stadt Augsburg hat, angestoßen nicht zuletzt durch den heißen Juni, eine Karte kühle Orte für die Stadt erstellt. Auf der Karte sind Orte eingezeichnet, in der Menschen gezielt oder spontan Orte zum Abkühlen aufsuchen können. Parks und Grünanlagen sowie Bademöglichkeiten und schattige Plätze ebenso wie kühle Innenräume in öffentlichen Einrichtungen, etwa in Kirchen, aber auch Trinkwasserbrunnen und öffentliche Toiletten sind eingezeichnet. Die Karte Kühle Orte stellt einen ersten Schritt dar und wird von der Stadt weiterentwickelt. Die Stadt nimmt gern weitere Vorschläge von Augsburgern auf. Um die gesundheitlichen Folgen von Hitzeereignissen zu reduzieren, wurde im Juli letzten Jahres der Hitzeaktionsplan für die Stadt Augsburg beschlossen. Der Plan bündelt Maßnahmen zur Information und Sensibilisierung zur Vorbereitung des Gesundheits-, Sozial- und Bildungssystems. Und dazu gehört auch die Karte Kühle Orte. Die Stadt Gersthofen stellt ab sofort die wichtigsten Inhalte aus den öffentlichen Stadtratssitzungen online. Bürger erhalten damit einen schnellen und verständlichen Überblick über Beratungen, Beschlüsse und Entscheidungen des Stadtrats. Transparenz ist eine wesentliche Grundlage für das Vertrauen in die kommunale Selbstverwaltung. So machen wir Kommunalpolitik nachvollziehbarer und stärken den Dialog mit den Bürgern, sagt Susanne Olita, erste Bürgermeisterin. Unter www.gersthofen.de/Niederschriften werden die Zusammenfassungen der Stadtratssitzungen zeitnah veröffentlicht. Die Stadt Augsburg veröffentlicht derzeit nur die Beschlüsse auf ihrer Website. Sie bietet allerdings einen Live- und Re-Live-Stream der Sitzungen an. 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
0: Dankeschön, Veronika. 21 Grad messen wir heute Morgen bei uns in der Augsburger Innenstadt. Die Sonne scheint, das macht sie heute den ganzen Tag. Bis zu 30 Grad werden es heute.
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0: 8:58. Guten Morgen auf die Straßen. Aktuell eine Störungsmeldung von der A8 Richtung Stuttgart. Und zwar zwischen Zusmarshausen und Burgau ist der rechte Fahrstreifen gesperrt. Und der Standstreifen ebenfalls. Gefahr durch einen defekten LKW. Das Ganze zieht sich noch circa 1,5 Stunden.
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0: Heute Morgen wird geblitzt in Augsburg in der Stettenstraße, Kriegshaber, Sommelstraße, Lechhausen, Meraner Straße und in Bobingen, Siedlung bzw. Strassberg wird geblitzt in der Frieda-Forster Straße. Alle Blitzer gibt's auf radioaugsburg.de und in der Radio Augsburg App. Und wer noch was gesehen hat, darf's gerne melden unter der 0821 50 242 26.
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0: Heute ist der offizielle Spatenstich für das Kinderhaus Pusteblume der Johanniter und wir schauen uns das gleich an. Ich bin David Kempin, guten Morgen.
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0: 40. Guten Morgen, ihr hört Radio Augsburg am Montag in der Früh.
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0: Heute ist der offizielle Spatenstich für das Kinderhaus Pusteblume der Johanniter am Elmar-Freier-Ring in Augsburg. Dort entsteht ein stationäres Kinder- und Jugendhospiz für schwerstkranke und lebensverkürzt erkrankte Kinder sowie ihre Familien. Die Einrichtung soll medizinische, pflegerische und psychosoziale Unterstützung unter einem Dach bieten und damit künftig vielen Familien in der Region eine wichtige Anlaufstelle und Entlastung in einer sehr, sehr schweren Zeit sein.
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Robbie Williams mit Angels bei Radio Augsburg. Einen schönen Start in den Montag wünsche ich euch. Bei aktuell 22 Grad in der Augsburger Altstadt. 30 Grad werden es heute noch. Das geht jetzt recht flott. Die Sonne scheint ganz kräftig. Das macht ihr heute den ganzen Tag. Bleibt am Himmel keine Wolke in Sicht. Erst heute Abend ziehen dann ein paar Wolken auf. Die nächsten Tage wird es dann eher ein bisschen wechselhafter. Morgen Sonne, Wolken im Mix dazu. Noch Regenschauer und Gewitter. Genauso am Mittwoch. Ab Donnerstag wird es dann aber auch wieder ein bisschen stabiler. Jetzt freuen wir uns heute erstmal über dieses stabile und vor allem sehr, sehr schöne Wetter bei uns in Augsburg und der Region.

0: 8:08. Guten Morgen, ihr hört Radio Augsburg. Wer zu Unrecht im Gefängnis war, der soll künftig mehr Geld bekommen. Das sind gute Nachrichten für zumindest manche, sehr, sehr wenige, hoffentlich keinen von uns. Wir sprechen gleich darüber um 9 in den Nachrichten.
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1: Ich bin Veronika Götz. Die Polizeistreife in Augsburg-Mitte darf ab jetzt in einer Pilotphase Dikes, Distanz-Elektro-Impulsgeräte, benutzen. Viele benutzen dafür den Namen Taser. Die Pistolen schießen aus einer Distanz von bis zu knapp 10 Metern zwei Drähte mit Pfeilspitzen in das Opfer, über die dann ein Stromschlag verabreicht wird. Die Stadt Augsburg ist eine von drei bayerischen Städten, die für die Versuchsphase der Dikes ausgewählt wurde. Die Stadt Augsburg hat eine Karte mit Orten zum Abkühlen erstellt. Dazu gehören Parks und Grünanlagen sowie Bademöglichkeiten und schattige Plätze, genauso wie kühle Innenräume in öffentlichen Einrichtungen, etwa in Kirchen, aber auch Trinkwasserbrunnen und öffentliche Toiletten. Die Karte Kühle Orte gehört zum Hitzeaktionsplan der Stadt Augsburg, der letztes Jahr ins Leben gerufen wurde. Und damit zu mehr Nachrichten aus Bayern, Deutschland und der Welt.
2: Ich bin Helen Martin. Guten Morgen. Welche Rechte sollen Flugpassagiere bei Problemen haben? Heute stimmen die Mitgliedstaaten über neue Regelungen ab. Es ist die voraussichtlich letzte Hürde vor der Umsetzung. Die Rechte gelten dann voraussichtlich ab Mitte nächsten Jahres. Tanja Wagner berichtet.
3: Kinder unter 14 sollen im Flugzeug neben ihren Eltern sitzen dürfen, ohne dass dafür eine Sitzplatzreservierung fällig wird. Außerdem sollen Airlines künftig Tickets kostenlos korrigieren müssen, wenn Schreibfehler im Namen auftauchen. Die Regelungen für Entschädigungen bei verspäteten oder ausgefallenen Flügen sollen dagegen bleiben, wie sie sind. Darauf haben sich die EU-Staaten und das Europaparlament nach langem Streit geeinigt.
2: Wer zu Unrecht im Gefängnis war, soll künftig mehr Entschädigung bekommen. Das plant Bundesjustizministerin Hubig. Die SPD-Politikerin will, dass Betroffene 100 statt wie bisher 75 Euro pro Hafttag bekommen. Ab 6 Monaten Haft sollen es 150 Euro pro Tag sein. Außerdem soll es keine Abzüge mehr für Unterkunft und Verpflegung geben. Über den Gesetzentwurf beraten jetzt Bund und Länder. Bei einem Feuer in einem Restaurant in Thailands Hauptstadt Bangkok sind mindestens 27 Menschen ums Leben gekommen. Mindestens 63 weitere sind verletzt worden, 22 davon schwer. Das Lokal liegt in der Nähe des bekannten Chatuchak-Marktes. Ob sich unter den Opfern auch Touristen befinden, ist noch unklar, genauso wie was das Feuer ausgelöst hat. Schauspieler Sam Neill ist tot. Der Neuseeländer starb im Alter von 78 Jahren, wie am Morgen auf seinem Instagram-Account bekannt gegeben wurde. Neill wurde vor allem durch Jurassic Park weltberühmt. Im April noch hatte der Schauspieler bekannt gegeben, dass er nach 5 Jahren Kampf gegen Blutkrebs krebsfrei sei. Seine Angehörigen sprechen von einem unerwarteten Tod.
0: 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Und jetzt zum Wetter.
4: Mittlerweile 23 Grad in der Augsburger Altstadt, 22 Grad sind es noch in Bobingen. Die Sonne scheint ganz kräftig und bringt uns heute bis zu 30 Grad.
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4: 9:03, guten Morgen auf die Straßen. Aktuell sieht's langsam wieder gut aus. Wir haben noch auf der A8 Richtung Stuttgart zwischen Zusmarshausen und Burgau ein kleines Problem. Hier ist der rechte und der Standstreifen gesperrt. Gefahr durch einen defekten LKW, das hält noch so eine Stunde circa, sonst sind die Straßen frei.
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4: In Augsburg in der Stettenstraße, in Strassberg, in der Frieda-Forster-Straße, in Göggingen, in der Bürgermeister-Auernhammer-Straße und in Lechhausen die Meraner-Straße. Alle Blitzer gibt's auf radioaugsburg.de und in der Radio Augsburg App. Wer noch was gesehen hat, darf's gerne melden unter der 0821 50 242 26.
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4: Also jetzt im Sommer, da sind ja die Leute ein bisschen in Liebeslust, aber nicht alle fangen das Leuchten an. Also manche strahlen,
1: gesagt, aber
4: manche strahlen, aber manche leuchten auch. Und das sind dann vor allem die Tiere. Das sind streng genommen ja keine Würmchen, aber sie heißen Würmchen.
1: Ja, die Rede ist von den Glühwürmchen. Und genau, die leuchten, um, was sind es denn, Männchen oder Weibchen anzulocken? Ich glaube, Männchen anzulocken, oder?
4: Die
1: Männer fallen doch auf sowas rein, oder?
4: Ja, das könnte man meinen. Aber es könnte auch sein, dass die Männer natürlich ein bisschen imponieren wollen. Vielleicht sollte ich mir das auch mal angewöhnen mit dem Leuchten.
1: Genau. Vielleicht, ja, wir reden auf jeden Fall gleich über Glühwürmchen und
4: genau.
1: Leuchten aber nicht.
4: Perfekt, gleich in wenigen Minuten mehr dazu. Wir sind David Kempin.
1: Und ich bin Veronika Götz.
4: Guten Morgen.
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0: 12 Minuten nach 9, guten Morgen, ihr hört Radio Augsburg. Jetzt im Sommer können wir eine ganz besondere Partnersuche beobachten. Nicht bei uns Menschen, sondern bei den Tieren. Die leuchten dann, die glühen tatsächlich nicht und die sind keine Würmchen, sie heißen trotzdem Glühwürmchen. Die sehen wir jetzt abends in Parks, Feldern und in Wäldern. Glühwürmchen können wir da entdecken und Eva Fischer war für uns mit einem Experten unterwegs und hat nach ihnen gesucht.
1: Ich stehe jetzt hier mit dem Glühwürmchen-Fachmann Dr. Eberhard Pfeuffer am Rand des Sieben Tischwalds. Herr Pfeuffer, warum haben wir uns denn hier getroffen?
2: Ja, das ist ein Lieblingsort für die Glühwürmchen hier. Wir haben hier Gebüsche, wir haben eine Wiese, wir haben lichte Waldstrukturen und genau das ist es, was die Glühwürmchen so lieben, wo sie dann fliegen.
1: Warum leuchten jetzt diese Glühwürmchen?
2: Glühwürmchen, eigentlich ist der Begriff Glühwürmchen schon nicht richtig. Erstens sind keine Würmchen, es sind Käfer und zweitens glühen sie nicht, sondern sie haben ein kaltes Licht. Vor allem die Weibchen. Warum leuchten die Weibchen? Und die machen aufmerksam auf sich. Sie sind unscheinbar, sie leben weitgehend auf dem Boden unten und in der Dunkelheit würden sie die Männchen ja kaum finden. Und da leuchten sie und sagen, hier bin ich, die tolle Frau, sucht mich mal. Und die Männchen leuchten auch, aber sie leuchten weniger. Warum die Männchen auch leuchten, das weiß man nicht.
1: Also so ein bisschen wie ein Liebestaumel bei Glühwürmchen.
2: Es ist ein Liebestaumel, es ist eine Werbung. Sie haben ja nur eine kurze Zeit für ihre Paarung, wo sie sich finden müssen, damit sie wieder sich fortpflanzen können.
1: Es ist so ein bisschen wie ein Zauberwald, wenn man hier steht und links herum fängt es an zu glühen und zu blinken, diese kleinen Irrlichter.
2: Genau wie Sie sagen, da wird dieser Wald abends, wenn es dunkel ist, zum Zauberwald. Auf dem Boden lauter kleine Pünktchen, die leuchten und dann fliegen da durch den Wald eben auch weniger leuchtende Pünktchen. Dieser Liebestaumel, diese Hochzeitsnächte der Glühwürmchen hier im Wald, es ist einfach traumhaft, das muss man erlebt haben.
1: Wo können es denn unsere Hörer außer hier am Rande des Sieben Tischwalds noch erleben?
2: Glühwürmchen gehören glücklicherweise zu den Tierarten, die weit verbreitet sind. Und man findet sie hier im Wald und dann natürlich auch, wenn sie einen ordentlichen Garten haben, das heißt einen naturnahen Garten, selbst im Siedlungsbereich. Wenn sie abends auf der Terrasse sitzen, dann kann es durchaus sein, dass dann so ein kleines Pünktchen auf sie zufliegt. Natürlich auch in den Parks. Wir haben ja in Augsburg sehr schöne Parks, der Wittelsbacher Park, der Sieben-Tisch-Park. Wenn sie da abends einen Spaziergang machen, dann erleben sie diese Glühwürmchen. Und wenn sie das einmal gesehen haben, dann kommen sie heim und sind glücklich, weil sie was ganz Besonderes erlebt haben.
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7 Minuten vor 9:30. Guten Morgen, ihr hört Radio Augsburg, aktuell bei 24 Grad. Die Sonne scheint nach wie vor, aber daran wird sich nichts ändern. Heute Sonne pur den ganzen Tag bei bis zu 30 Grad.

0: 4 Minuten vor 9:30. Guten Morgen.
1: Guten Morgen.
0: Ihr hört Radio Augsburg gleich um 9:30 wieder mit Nachrichten. Veronika?
1: Absolut. Und es geht um die Dykes. Um die, mal schauen, ob ich es wieder hinkriege, Distanz-, Elektro-Impulsgeräte. Taser, die Polizei Augsburg ab jetzt im Streifendienst einsetzen darf und soll. Es gibt ein Pilotprojekt.
0: Na, hoffentlich nicht muss.
1: Nee, bis gleich, mehr um 9:30.

0: Eine Minute vor 9:30. Guten Morgen.
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0: Heute Morgen mit Veronika Götz.
7: Guten Morgen. Die Polizeistreifen in Augsburg dürfen ab jetzt in einer Pilotphase Dykes, Distanz-Elektro-Impulsgeräte, benutzen. Viele benutzen dafür den Namen Taser. Die Pistolen schießen aus einer Distanz von bis zu knapp 10 Metern zwei Drähte mit Pfeilspitzen in das Opfer, über die dann ein Stromschlag verabreicht wird. Die Stadt Augsburg ist eine von 3 bayerischen Städten, die für die Versuchsphase des Dykes ausgewählt wurde. Michael Riederer von der Polizei Schwaben-Nord.
8: Es kommt immer in Frage, wenn die Einsatzsituation von einer gewissen Gefährlichkeit geprägt ist. Und da erweitert es einfach der Dyke das polizeiliche Maßnahmenspektrum. Zum Beispiel gewalttätige polizeiliche gegenüber, da ist so eine mögliche Einsatzoption für Dyke.
7: Die Hundertschaft der Polizei Schwaben-Nord darf bei Demonstrationen den Dyke bereits seit 2021 einsetzen. Die Polizei Augsburg hat im laufenden Jahr eine leicht steigende Anzahl tödlicher Zweiradunfälle verzeichnet. 5 tödliche Motorradunfälle und 6 tödliche Fahrradunfälle gab es im Bereich des Polizeipräsidiums Schwaben-Nord bisher. Bei den meisten Zweiradunfällen waren dabei die Motorrad- bzw. Fahrradfahrer schuld. Die Gründe waren unterschiedlich. Die Polizei bittet um defensives Fahren der Zweiradfahrer und um Tragen eines Helms bei den Radlern. Erst im Juni war in Augsburg ein Fahrradfahrer von einer Straßenbahn überrollt worden und ebenfalls im Juni eine Fahrradfahrerin von einem LKW, als sie vom Fahrradweg in Friedberg in dessen toten Winkel fuhr. Ein Streit zwischen 3 Anglern ist am Samstagabend am Kesseldamm in Donauwörth eskaliert. Am späten Abend war ein Donauwörther beim Angeln, als ein Mann aus Mertingen und einer aus Augsburg kamen und dem Mann vorwarfen, seine Angel in deren Angelgebiet ausgeworfen und das Gebiet ausgeleuchtet zu haben, was nach ihrer Ansicht das Angeln beeinträchtige. Es kam zu einer Auseinandersetzung, in welcher die beiden Auswärtigen den Donauwörther die Fischtreppe hinunterstießen. Nachdem dieser wieder am Damm stand, kam es zwischen allen zum Handgemenge, in dessen Verlauf ein sogenannter Fischtöter, ein kurzer, fester Stock, zum Einsatz kam, wodurch alle Beteiligten leicht verletzt wurden. Gegen alle wird nun wegen gefährlicher Körperverletzung ermittelt. 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
0: Dankeschön, Veronika. 24 Grad sind es heute Morgen. Die Sonne scheint ganz kräftig. Das bleibt heute so. Bis zu 30 Grad bekommen wir. Traumhaft schönes Wetter.
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0: 9:53. Guten Morgen auf die Straßen. A8 Richtung Stuttgart zwischen Zusmarshausen und Burgau. Nach wie vor der rechte und der Standstreifen gesperrt. Gefahr durch einen defekten LKW. Es braucht noch circa eine halbe Stunde.
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0: In Kriegshaber wird geblitzt in der Sommelstraße, Augsburg-Stettenstraße, Lechhausen, die Meraner Straße und in Göggingen in der Bürgermeister-Auernhammer Straße. Eine Abstandskontrolle ist auch noch reingekommen Richtung München auf der A8 zwischen Augsburg-West und Augsburg-Ost. Alle Blitzer findet ihr auf radioaugsburg.de und in der Radio Augsburg App. Und wer noch was gesehen hat, darf es gerne melden. Die Nummer ins Studio ist die 0821 50 24 26.
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0: Wir sprechen gleich wieder aus einem Thema über ein Thema aus unserem Bistum so rum. Wenn jemand aufgrund einer Behinderung und oder einer Erkrankung nicht mehr in der Lage ist, seine rechtlichen Angelegenheiten zu regeln, dann ordnet das Gericht eine gesetzliche Betreuung an. Wir sprechen gleich darüber. Ich bin David Kempin. Guten Morgen.
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0: 9.42 Uhr, guten Morgen.
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0: Wenn jemand aufgrund einer Behinderung und oder einer Erkrankung nicht mehr in der Lage ist, seine rechtlichen Angelegenheiten zu regeln, dann ordnet das Gericht eine gesetzliche Betreuung an. Oft sind es Angehörige, die die Aufgaben übernehmen. Manchmal übernehmen aber auch die Mitarbeiter eines Betreuungsvereins diese Aufgabe. Der Betreuungsverein des SKF Augsburg hat vielfältige Aufgaben. Viele kennen ihn gar nicht, doch seine Arbeit ist wichtig und betrifft jeden von uns. Eva Fischer stellt ihn daher einmal vor.
2: Wer an gesetzliche Betreuung denkt, der hat oft das Bild eines dementen Senioren vor Augen. Tatsächlich sind die meisten Betreuten von Silke Stade aber Menschen im besten Alter. Viele sind psychisch krank, haben Schizophrenie oder schwere Depressionen, manche auch eine geistige Behinderung. Alleine wären sie nicht imstande, beispielsweise einen komplizierten Antrag auf Sozialhilfe auszufüllen und fristgerecht abzuschicken.
3: Es gibt auch viele Betreute von uns, die nicht mit ihren Geldern umgehen können. Es gibt Menschen, die nicht in der Lage sind, ihr Wohnumfeld zu gestalten, die Hilfestellung benötigen bei Arztbegleitung oder nicht verstehen, was Ärzte denn ihnen erklären. Das sind alles Aufgaben einer gesetzlichen Betreuung.
2: Der Leiterin des Betreuungsvereins des SKF ist es dabei enorm wichtig, dass sie niemals über den Kopf ihrer Betreuten hinweg bestimmt.
3: Ein Betreuer sollte in der Lage sein, den Willen und den Wunsch seines Betroffenen auch herauszubekommen und danach zu handeln. Und das ist gar nicht so leicht.
2: Circa 80 Menschen in Augsburg und der Region werden derzeit vom Betreuungsverein des SKF betreut. Die Zahl steigt. Zu den allermeisten hat Silke Stade ein sehr enges und freundschaftliches Verhältnis. Der Betreuungsverein macht aber noch viel mehr. Er bietet auch ehrenamtlichen Betreuern, zum Beispiel Angehörigen, Begleitung, Beratung und Weiterbildung. Und der Betreuungsverein informiert jeden, der Interesse hat, zu den Themen Vorsorgevollmacht, Betreuungs- und Patientenverfügung. Und genau das hat Kerstin Herrmann gemacht.
4: Mein Bruder ist auf offener Straße umgefallen und war tot, wurde wiederbelebt und war dann 4 Wochen im Koma und konnte selber nichts entscheiden. Und er hatte nicht vorgesorgt, weder für die Konten noch sonst irgendwas.
2: Was dann folgte, war ein Chaos, das Kerstin Herrmann niemandem wünschen würde. Ihrem Bruder geht es zum Glück wieder gut. Aber sie und alle ihre Familienmitglieder haben jetzt vorgesorgt und mit Hilfe des Betreuungsvereins ihre Angelegenheiten und Wünsche geregelt.
4: Ich bin verheiratet, habe eine erwachsene Tochter, die wir dann mit ins Boot geholt haben, dass sie an die Konten ran kann, dass sie auch einfach dann für uns bestimmen kann, so wie wir es gerne möchten.
2: Niemand kann Schicksalsschläge verhindern. Aber Kerstin Herrmann fühlt sich jetzt zumindest gut vorbereitet.
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12 Minuten vor 10. Guten Morgen, ihr hört Radio Augsburg. Heute Morgen mit 24 Grad in der Augsburger Innenstadt. 30 Grad werden es. Die Sonne scheint den ganzen Tag. Wolken gibt's erst am Abend wieder und Regen dann ab morgen.

0: Schönen guten Morgen, ihr hört Radio Augsburg. Wir haben 6:06. Einen schönen Start in den Montag wünsche ich euch. Das Öl wird wieder teurer. Der Iran wurde wieder angegriffen vom US-Militär. Wir sprechen gleich darüber in den Nachrichten um 10.
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1: Ich bin Eva Fischer. Immer mehr tödliche Zweiradunfälle passieren in Augsburg. 5 tödliche Motorradunfälle und 6 tödliche Fahrradunfälle gab es in diesem Jahr im Bereich des Polizeipräsidiums Schwaben-Nord bereits. Bei den meisten Zweiradunfällen waren dabei die Motorrad- bzw. Fahrradfahrer schuld. 3 Angler haben sich am Samstagabend am Kesseldamm in Donauwörth geprügelt. 2 Männer attackierten wohl einen Donauwörther Angler, weil er in ihrem Gebiet geangelt haben soll. Sie warfen den Mann eine Treppe hinunter. Danach kam auch im Handgemenge ein sogenannter Fischtöter zum Einsatz. Gegen alle Beteiligten wird nun wegen gefährlicher Körperverletzung ermittelt. Und nun zu weiteren Nachrichten aus Bayern, Deutschland und der Welt.
2: Ich bin Helen Martin. Wie schädlich ist die Nutzung von TikTok, Instagram und Co. für Kinder und Jugendliche? Darüber wird immer wieder diskutiert. Heute legt eine Expertengruppe der EU-Kommission Empfehlungen für ein Social-Media-Verbot für Kinder vor. Dieter Eberling.
3: Die EU-Kommission will keine unterschiedlichen Regeln zum Thema Kinder und Social Media in den EU-Ländern. Frankreich, Polen, Spanien, Griechenland und Österreich wollen beispielsweise Verbote, allerdings für verschiedene Altersgruppen mit unterschiedlichen Details. Ohne eine klare, einheitliche Ansage gegenüber den großen Anbietern geht das aber nicht. Und die Digitalpolitik ist nun mal Sache der Kommission.
2: Auch diese Woche wird es wieder ordentlich heiß in Deutschland und darunter leiden viele Menschen. Laut einer Umfrage der DAK Gesundheit kämpft jeder Dritte wegen der Temperaturen mit Müdigkeit, Schlafproblemen oder Kreislaufbeschwerden. Dabei sind Frauen deutlich häufiger betroffen als Männer. Die Umfrage hat auch ergeben, dass nur die wenigsten Betroffenen deshalb zum Arzt gehen, auch wenn sie das eigentlich sinnvoll finden. Nachdem das US-Militär erneut Ziele im Iran angegriffen hat, sind die Ölpreise wieder deutlich gestiegen. Ein Fass der Nordseesorte Brent hat sich um gut 4% auf $79,40 verteuert. Es war bereits die 4. Angriffswelle der USA innerhalb von einer Woche. Zur Begründung hat das Militär auf iranische Attacken auf Tanker in der Straße von Hormuz verwiesen. Als Dr. Alan Grant in Jurassic Park wurde er weltberühmt. Jetzt ist Schauspieler Sam Neill im Alter von 78 Jahren gestorben. Das hat die Familie des Neuseeländers auf seinem Instagram-Account bekannt gegeben. Für die Angehörigen kam Neils Tod überraschend, nachdem der noch im April mitgeteilt hatte, dass er nach einer Blutkrebserkrankung jetzt krebsfrei sei.
0: 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Und jetzt zum Wetter.
4: Ja, und das Wetter, das wird heute nochmal richtig heiß. Oder zumindest, eigentlich normal heiß, muss man ja in Anbetracht der letzten Wochen so sagen. Nur 30 Grad wird es heute maximal und die Sonne, die scheint. Und in der Nacht, da fallen dann die Temperaturen bis auf 18 Grad. Und gegen in den frühen Morgenstunden kann es ein bisschen tröpfeln. Und morgen am Dienstag, da schlägt dann im Laufe des Tages das Wetter ein bisschen um und es kann regnen, teils sogar gewittern. Und morgen hat es aber auch nochmal fast 30 Grad.
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5: Geblitzt wird gerade in Augsburg in der Bürgermeister-Auenhammer Straße und in Augsburg in der Stettenstraße. Fehlt noch was? Staus und Blitzer könnt ihr uns gerne per WhatsApp zuschicken an die 0821 50 242 26. Alle Blitzer findet ihr auf radioaugsburg.de.
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4: Heute geht's nochmal ins Freibad. Vielleicht für den einen oder anderen. 30 Grad und Sonne. Woanders kann man das Wetter ja kaum ertragen. Aber Vorsicht im Freibad. Die Bademeister warnen vor einer großen Gefahr, dem Handy. Was genau damit gemeint ist, das verraten wir euch gleich. Ich bin Veronika Götz. Schönen Wochenstart.

0: Radio Augsburg am Wochenbeginn. Schön, dass ihr dabei seid. Gerade jetzt im Sommer sind wieder viele Familien in den Schwimmbädern. Und nicht nur für die Kinder bedeutet das Spaß und Abkühlung. Für Eltern heißt es, ja, relaxen, einfach mal ein bisschen sonnen, einfach mal ein bisschen auf dem Handy datteln. Da seid die Lebensrettungsgesellschaft jetzt aber aufpassen. Pressesprecher Martin Holzhausen.
1: Ja, Eltern müssen sich wirklich bewusst machen, dass sie auch im Schwimmbad für die Aufsicht ihrer Kinder verantwortlich sind. Das kann das Badpersonal nicht leisten. Man kann nicht alle Badegäste gleichzeitig im Blick haben, schon gar nicht, wenn es voll ist. Und das heißt eben auch, dass Eltern ihre Verantwortung da nicht beim Eintritt ins Schwimmbad abgeben können, sondern sie müssen ihre Kinder lückenlos beaufsichtigen, wenn sie noch nicht schwimmen können.
0: Dabei reicht schon ein kurzer Blick aufs Handy.
1: Da können wenige Augenblicke der Unaufmerksamkeit reichen für fatale Folgen und einen schweren Badeunfall.
0: Also einfach mal das Smartphone beiseite legen und ein bisschen die Kiddies beobachten. Man kann ja dabei vielleicht zum Beispiel auch ein lustiges Video machen von den Kindern. Später ist man dann froh drum, wenn man sieht, wie die Kleine mit 4 Jahren auf ihr Plastikkrokodil springt etc.
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0: Radio Augsburg mit guter Musik zum Wochenstart. Und gleich ist es halb und da kommen wieder unsere Lokalnachrichten und die hat heute Eva Fischer für uns.
1: Dass die Polizei auf Motorrädern, zum Teil in Hubschraubern, auf Booten und natürlich in Autos unterwegs ist, das ist bekannt. Neuerdings hat die Polizei in Augsburg aber sogar ein Dreirad, mit dem sie durch die Städte tuckert. Was es damit auf sich hat, das erfahrt ihr gleich um halb bei uns in den Lokalnachrichten.

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1: Ich bin Eva Fischer. Die Polizei Schwaben-Nord hat jetzt eine Ape. Eine Piaggio-Ape. Ein wendiges, dreirädriges Rollermobil, das besonders in engen europäischen Innenstädten oder auf dem Land für Lieferdienste genutzt wird. Die Polizei will damit aber freundlich Präsenz in den Innenstädten zeigen. Michael Riederer von der Polizei Schwaben-Nord.
2: Einfach mit dem Hintergedanken, dass wir in dieser Atmosphäre sehr entspannt mit Bürgerinnen und Bürgern in Kontakt treten können bei einer guten Tasse Kaffee und uns einfach mal austauschen ohne konkreten polizeilichen Anlass.
1: Die Ape hat eine eingebaute Siebträgermaschine. Das Polizeipräsidium hat die Ape extra bekleben lassen. Sie ergänzt das Format Coffee with a Cop des Polizeipräsidiums Schwaben-Nord. Mit 2,4 Promille Alkohol im Blut ist am Samstag in Hiltenfingen ein 41-jähriger E-Scooter-Fahrer der Polizei ins Netz gegangen. Der E-Scooter hatte ein abgelaufenes Kennzeichen, daher wurde der Mann in der Mittelneufnacher Straße kontrolliert. Bei der Kontrolle zeigte der russische Fahrer alkoholbedingte Ausfallerscheinungen. Die Polizei ermittelt. Heute soll am Augsburger Stadtmarkt die Platte für den neu geplanten Brunnen verlegt werden. Der erste Versuch war letzte Woche gescheitert. Die Platte war beim Transport kaputt gegangen. Der neue Brunnen wird wie eine Wassertreppe mit Fontänen gestaltet sein und künftig den Bauernmarkt verschönern und Kindern, aber auch Erwachsenen an heißen Tagen Abkühlung bieten. Noch bis Ende des Jahres wird der Stadtmarkt und die Fleischhalle saniert. 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
3: Ja, man kann es ja manchmal auch schon nicht mehr hören, dass es wieder heiß wird und wieder sonnig und man wieder die Blumen viel gießen muss. Aber jetzt haben wir noch heute den heißen Montag und dann schlägt das Wetter erstmal wieder um. Das heißt, wir dürfen uns freuen, heute werden es nochmal 30 Grad. Und wie gesagt, die Sonne scheint vom fast wolkenlosen Himmel. In der Nacht, da ziehen ein paar Wölkchen auf, 18 Grad hat es heute Nacht maximal. In der Nacht, da kann es so gegen 5 Uhr ein bisschen tröpfeln und morgen am Dienstag im Laufe des Tages dann auch immer wieder. Teils ziehen sogar Gewitter rein. Morgen, wenn es auch nochmal 30 Grad und am Mittwoch wird es ein bisschen kühler, auch am Mittwoch wird es gewittrig.
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4: Geblitzt wird gerade in Augsburg in der Bürgermeister-Auenhammer Straße und in Augsburg in der Stettenstraße. Fehlt noch was? Staus und Blitzer könnt ihr uns gerne per WhatsApp zuschicken an die 0821 50 242 26. Alle Blitzer findet ihr auf radioaugsburg.de.
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3: Bei den Temperaturen und bei dem Wetter ist es ja fast ein bisschen ein Homerun, eine italienische Nacht zu machen. Am Wochenende war die in Göckingen und es war auch mächtig was los dort. Gleich mehr dazu in unserer Viertelmeldung. Ich bin Veronika Götz.

0: Radio Augsburg mit U2 am Montag. In Göggingen, da war am Wochenende ordentlich was los. Die Notte Italiana hat tausende Besucher in den Stadtteil gezogen. Bei dem tollen Wetter wurde kräftig gefeiert, es gab Bands, es gab zu essen, es gab einfach italienisches Flair. Auch wenn viele Besucher wegen der hohen Temperaturen erst relativ spät aufs Fest kamen, war das Fest wohl ein voller Erfolg gewesen. Na dann herzlichen Glückwunsch.
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1: Ich bin Eva Fischer. Die Streifenpolizisten des Präsidiums Augsburg-Mitte dürfen ab jetzt in einer Pilotphase Dikes, sogenannte Distanz-Elektroimpulsgeräte, vielen besser bekannt unter dem Namen Taser, benutzen. Die Elektroschocker schießen aus einer Distanz von bis zu knapp 10 Metern zwei Drähte mit Pfeilspitzen in das Opfer, über die dann ein Stromschlag verabreicht wird. Die Stadt Augsburg ist eine von drei bayerischen Städten, die für die Versuchsphase der Dikes ausgewählt wurde. Die Stadt Augsburg hat eine Karte mit Orten zum Abkühlen erstellt. Dazu gehören Parks und Grünanlagen sowie Bademöglichkeiten und schattige Plätze, ebenso wie kühle Innenräume in öffentlichen Einrichtungen, etwa in Kirchen, aber auch Trinkwasserbrunnen und öffentliche Toiletten. Die Karte Kühle Orte gehört zum Hitzeaktionsplan der Stadt Augsburg, der letztes Jahr ins Leben gerufen wurde. Und nun zu weiteren Nachrichten aus Bayern, Deutschland und der Welt.
2: Ich bin Dominik Schweiger. Sie sollen zwei jesidische Mädchen versklavt und vergewaltigt haben. Unter anderem dafür ist ein irakisches Ehepaar vom Oberlandesgericht München verurteilt worden. Der Mann bekam lebenslang, seine Frau eine Jugendstrafe von 9,5 Jahren. Die beiden sollen der Terrororganisation Islamischer Staat angehört haben. Die Jesiden sind eine religiöse Minderheit, die der IS systematisch verfolgt. Deshalb wurde das Paar auch wegen Völkermordes und Kriegsverbrechen verurteilt. Wenn ein Flug gestrichen wird oder später geht, sollen Reisende künftig leichter an Entschädigungen kommen. Dafür haben die EU-Länder jetzt grünes Licht gegeben. In Zukunft müssen Airlines-Passagiere automatisch über ihren Entschädigungsanspruch informieren. Neu ist außerdem auch, dass Kinder unter 14 Jahren kostenlos neben ihren Eltern sitzen dürfen. Die Regeln sind voraussichtlich ab Mitte 2027 Pflicht. Sollte es ein Social-Media-Verbot für Kinder und Jugendliche geben? Seit Monaten wird schon darüber diskutiert. Die EU-Kommission bekommt heute eine Empfehlung zu dem Thema von einem Expertenrat. Wenn es nämlich um große Namen wie Instagram, TikTok oder Snapchat geht, kann nur die EU per Gesetz eine Alterskontrolle durchsetzen. Bundesjustizministerin Hubich will, dass es künftig eine höhere Haftentschädigung gibt. Der Plan der SPD-Politikerin, wer zu Unrecht im Gefängnis war, soll 100 statt wie bisher 75 Euro pro Hafttag bekommen. Zum Rechtsstaat gehöre, dass Fehler korrigiert werden, so Hubich. Ihr Gesetzentwurf wird jetzt von Bund und Ländern beraten. Früh war es aus, der Traum vom 5. Weltmeistertitel für die deutsche Fußballnationalmannschaft. Und das wird für den DFB richtig teuer. Von einem Defizit von voraussichtlich 9,4 Millionen Euro ist die Rede. Uli Reitinger.
3: Für das Erreichen der ersten K.O.-Runde erhält der DFB von der FIFA knapp 10 Millionen Euro. Zum schon eingeplanten Defizit kommen laut Kicker jetzt nochmal knapp 7 Millionen Euro obendrauf. Abfindungen für Ex-Bundestrainer Nagelsmann und sein Team. Und auch eine mögliche Ablösesumme und das Gehalt des neuen Bundestrainers sind hier noch nicht eingerechnet. Also es wird richtig teuer.
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1: Das Wetter in Augsburg und der Region ist auch heute nochmal sonnig und kaum ein Wölkchen ist am Himmel. Knapp 30 Grad hat's heute. In der Nacht, da hat's dann um die 18 Grad und der Himmel zieht dann aber schon so ein bisschen zu. Eventuell kann's gegen 5 Uhr morgens dann ein bisschen tröpfeln. Und morgen am Dienstag, da scheint früh nochmal die Sonne und dann ziehen aber im Laufe des Tages ein paar Wolken auf. Die können Regen und zum Teil Gewitter bringen. Nochmal knapp 30 Grad hat's aber dennoch morgen.
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4: Geblitzt wird gerade in Augsburg in der Bürgermeister-Auenhammer Straße und in Augsburg in der Stettenstraße. Fehlt noch was? Staus und Blitzer könnt ihr uns gerne per WhatsApp zuschicken an die 0821 50 242 26. Alle Blitzer findet ihr auf radioaugsburg.de.
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1: Verliebte strahlen vor Glück. Manche Tiere strahlen, um Partner überhaupt erstmal anzulocken. Welche Tiere zum Beispiel leuchten jetzt im Sommer? Na klar, die Glühwürmchen. Ich bin Veronika Götz und wir reden gleich über die Glühwürmchen, das Sommertier schlechthin. Und jetzt drei nicht Glühwürmchen, sondern Südländer und die singen vor Liebe. No Mercy mit Where Do You Go? Hallo 1994.

0: 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Und jetzt, jetzt muss ich mal von dieser rockigen Musik den Übergang zur Romantik schaffen. Es ist Sommer und da gibt's ja laue Nächte. Und da sitzt man dann gern mal in Parks oder in Wäldern und in Feldern. Und da sieht man manchmal in der Luft so süße, gelbgrün leuchtende Pünktchen. Und das sind die Glühwürmchen, die wieder zuverlässig im Sommer kommen. Eva Fischer war für uns mit einem Experten unterwegs und hat nach Glühwürmchen gesucht.
1: Ich stehe jetzt hier mit dem Glühwürmchen-Fachmann Dr. Eberhard Pfeuffer am Rand des Sieben-Tischwalds. Herr Pfeuffer, warum haben wir uns denn hier getroffen?
2: Ja, das ist ein Lieblingsort für die Glühwürmchen hier. Wir haben hier Gebüsche, wir haben eine Wiese, wir haben lichte Waldstrukturen. Und genau das ist es, was die Glühwürmchen so lieben, wo sie dann fliegen.
1: Warum leuchten jetzt diese Glühwürmchen?
2: Glühwürmchen, eigentlich ist der Begriff Glühwürmchen schon nicht richtig. Erstens sind keine Würmchen, es sind Käfer. Und zweitens glühen sie nicht, sondern sie haben ein kaltes Licht. Vor allem die Weibchen. Warum leuchten die Weibchen? Und sie machen aufmerksam auf sich. Sie sind unscheinbar, sie leben weitgehend auf dem Boden unten. Und in der Dunkelheit würden sie die Männchen ja kaum finden. Und da leuchten sie und sagen, hier bin ich, die tolle Frau, sucht mich mal. Und die Männchen leuchten auch, aber sie leuchten weniger. Warum die Männchen auch leuchten, das weiß man nicht.
1: Also so ein bisschen wie ein Liebestaumel bei Glühwürmchen.
2: Es ist ein Liebestaumel, es ist eine Werbung. Sie haben ja nur eine kurze Zeit für ihre Paarung, wo sie sich finden müssen, damit sie wieder sich fortpflanzen können.
1: Es ist so ein bisschen wie ein Zauberwald, wenn man hier steht und links herum fängt es an zu glühen und zu blinken, diese kleinen Irrlichter.
2: Genau wie Sie sagen, da wird dieser Wald abends, wenn es dunkel ist, zum Zauberwald. Auf dem Boden lauter kleine Pünktchen, die leuchten und dann fliegen da durch den Wald eben auch weniger leuchtende Pünktchen. Dieser Liebestaumel, diese Hochzeitsnächte der Glühwürmchen hier im Wald, es ist einfach traumhaft, das muss man erlebt haben.
1: Wo können es denn unsere Hörer außer hier am Rande des Sieben-Tischwalds noch erleben?
2: Glühwürmchen gehören glücklicherweise zu den Tierarten, die weit verbreitet sind. Und man findet sie hier im Wald und dann natürlich auch, wenn sie einen ordentlichen Garten haben, das heißt einen naturnahen Garten, selbst im Siedlungsbereich. Wenn sie abends auf der Terrasse sitzen, dann kann es durchaus sein, dass dann so ein kleines Pünktchen auf sie zufliegt. Natürlich auch in den Parks. Wir haben ja in Augsburg sehr schöne Parks, der Wittelsbacher Park, der Sieben-Tisch-Park. Wenn sie da abends einen Spaziergang machen, dann erleben sie diese Glühwürmchen. Und wenn sie das einmal gesehen haben, dann kommen sie heim und sind glücklich, weil sie was ganz Besonderes erlebt haben.
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1: Ich bin Eva Fischer. Die Polizei Schwaben-Nord hat jetzt eine Ape. Eine Piaggio-Ape. Ein wendiges, dreirädriges Rollermobil, das besonders in engen europäischen Innenstädten oder auf dem Land für Lieferdienste genutzt wird. Die Polizei will damit aber freundlich Präsenz in den Innenstädten zeigen. Michael Riederer von der Polizei Schwaben-Nord.
2: Einfach mit dem Hintergedanken, dass wir in dieser Atmosphäre sehr entspannt mit Bürgerinnen und Bürgern in Kontakt treten können bei einer guten Tasse Kaffee und uns einfach mal austauschen ohne konkreten polizeilichen Anlass.
1: Die Ape hat eine eingebaute Siebträgermaschine. Das Polizeipräsidium hat die Ape extra bekleben lassen. Sie ergänzt das Format Coffee with a Cop des Polizeipräsidiums Schwaben-Nord. Mit 2,4 Promille Alkohol im Blut ist am Samstag in Hiltenfingen ein 41-jähriger E-Scooter-Fahrer der Polizei ins Netz gegangen. Der E-Scooter hatte ein abgelaufenes Kennzeichen, daher wurde der Mann in der Mittelneufnacher Straße kontrolliert. Bei der Kontrolle zeigte der russische Fahrer alkoholbedingte Ausfallerscheinungen. Die Polizei ermittelt. Heute soll am Augsburger Stadtmarkt die Platte für den neu geplanten Brunnen verlegt werden. Der erste Versuch war letzte Woche gescheitert. Die Platte war beim Transport kaputt gegangen. Der neue Brunnen wird wie eine Wassertreppe mit Fontänen gestaltet sein und künftig den Bauernmarkt verschönern und Kindern, aber auch Erwachsenen an heißen Tagen Abkühlung bieten. Noch bis Ende des Jahres wird der Stadtmarkt und die Fleischhalle saniert. 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
3: Ja, und das Wetter, das ist heute nochmal sonnig bei blauem Himmel und es bleibt trocken und es hat 30 Grad maximal heute Nachmittag. Dann am Abend ziehen ein paar Wölkchen auf und auch in der Nacht ist es teils klar, teils bewölkt bei 18 Grad. Und am Morgen, so gegen 5 Uhr, da können schon ein paar Regenwölkchen aufziehen. Der Dienstag, der wird dann schon deutlich wolkiger und am Nachmittag können die Wolken auch den ein oder anderen Regentropfen und sogar Gewitter bringen. Trotzdem wird es morgen nochmal knapp 30 Grad. Am Mittwoch wird es dann ein bisschen kühler, auch der Mittwoch ist wechselhaft.
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4: Geblitzt wird gerade in Augsburg in der Bürgermeister-Auenhammer Straße und in Augsburg in der Stettenstraße. Fehlt noch was? Staus und Blitzer könnt ihr uns gerne per WhatsApp zuschicken an die 0821 50 242 26. Alle Blitzer findet ihr auf radioaugsburg.de.
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3: Heute ist Spatenstich für das Kinderhaus Pusteblume der Johanniter am Elmar-Freier-Ring. Was das genau ist, dazu gleich mehr. Ich bin Veronika Götz.

0: 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Heute ist der offizielle Spatenstich für das Kinderhaus Pusteblume der Johanniter am Elmar-Freier-Ring in Augsburg. Dort entsteht ein stationäres Kinder- und Jugendhospiz für schwerstkranke und lebensverkürzt erkrankte Kinder sowie deren Familien. Die Einrichtung soll medizinische, pflegerische und psychosoziale Unterstützung unter einem Dach bieten und damit künftig vielen Familien in der Region eine wichtige Anlaufstelle und eine wichtige Entlastung sein.
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1: Ich bin Eva Fischer. Immer mehr tödliche Zweiradunfälle passieren in Augsburg. 5 tödliche Motorradunfälle und 6 tödliche Fahrradunfälle gab es in diesem Jahr im Bereich des Polizeipräsidiums Schwaben-Nord bereits. Bei den meisten Zweiradunfällen waren dabei die Motorrad- bzw. Fahrradfahrer schuld. 3 Angler haben sich am Samstagabend am Kesseldamm in Donauwörth geprügelt. 2 Männer attackierten wohl einen Donauwörther Angler, weil er in ihrem Gebiet geangelt haben soll. Sie warfen den Mann eine Treppe hinunter. Danach kam auch im Handgemenge ein sogenannter Fischtöter zum Einsatz. Gegen alle Beteiligten wird nun wegen gefährlicher Körperverletzung ermittelt. Und nun zu weiteren Nachrichten aus Bayern, Deutschland und der Welt.
2: Ich bin Dominik Schweiger. Der Flieger kommt viel zu spät an oder hebt gar nicht erst ab. In dem Fall sollen Verbraucherinnen und Verbraucher künftig leichter eine Entschädigung bekommen. Die EU-Mitgliedstaaten haben neue Regelungen für Fluggastrechte gebilligt. Dazu gehören auch kostenlose Sitzplatzreservierungen für Kinder, Schwangere und Menschen mit Behinderungen. Bis Mitte 2027 müssen die Airlines die Regeln umsetzen. Rauchen wird teurer. Dass die Bundesregierung die Tabaksteuer erhöhen will, ist ja schon bekannt. Die soll aber wohl stärker steigen als gedacht, berichtet das Redaktionsnetzwerk Deutschland. Bis 2030 soll der Preis für eine Schachtel Zigaretten schrittweise auf 11,78 Euro steigen. Das sind ungefähr 40 Cent mehr als ursprünglich geplant. Mehr als ein Jahr hat der Prozess um die Versklavung 2 jesidischer Mädchen und der Mitgliedschaft in der Terrorvereinigung Islamischer Staat gedauert. Jetzt hat das Oberlandesgericht München das Urteil verkündet. Für den Mann lautet es lebenslänglich. Fabian Schaffer berichtet.
3: Das Gericht verhängte eine lebenslange Freiheitsstrafe gegen den Mann und eine Jugendstrafe von 9,5 Jahren gegen die Frau, unter anderem wegen Völkermordes, Kriegsverbrechen und Verbrechen gegen die Menschlichkeit. Das Gericht sah es als erwiesen an, dass die beiden 2 jesidische Mädchen im Irak als Sklavinnen kauften, ausbeuteten und dass der Mann die Kinder sexuell missbrauchte.
2: Kinder unter 13 sollten in den EU-Ländern soziale Medien nicht mehr so nutzen dürfen wie bisher. Quasi eine Beschränkung. Dazu rät der Expertenrat, den die EU-Kommission beauftragt hat. Nur wenn Eltern dabei sind oder wenn es um einen pädagogischen Kontext geht, sollten Kinder unter 13 Social Media nutzen dürfen und dann auch nur zeitlich begrenzt. Die Temperaturen schreien die Woche wieder nach Hochsommer und während sich die einen darüber freuen, ist die Hitze für viele belastend. Bei einer Umfrage der DAK Gesundheit hat jeder Dritte gesagt, dass er oder sie unter der Hitze leidet. Die häufigsten Folgen zum Beispiel Müdigkeit, Schlafprobleme, Kreislaufbeschwerden oder Appetitlosigkeit. Frauen sind dabei deutlich häufiger betroffen als Männer.
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1: Das Wetter in Augsburg und der Region ist auch heute noch mal sonnig und kaum ein Wölkchen ist am Himmel. Knapp 30 Grad hat's heute. In der Nacht, da hat's dann um die 18 Grad und der Himmel zieht dann aber schon so ein bisschen zu. Eventuell kann's gegen 5 Uhr morgens dann ein bisschen tröpfeln. Und morgen am Dienstag, da scheint früh noch mal die Sonne und dann ziehen aber im Laufe des Tages ein paar Wolken auf. Die können Regen und zum Teil Gewitter bringen. Noch mal knapp 30 Grad hat's aber dennoch morgen.
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4: Geblitzt wird gerade in Augsburg in der Bürgermeister-Ackermann-Straße und in Augsburg in der Bürgermeister-Auenhammer-Straße. Fehlt noch was? Staus und Blitzer könnt ihr uns gerne per WhatsApp zuschicken an die 0821 50 242 26. Alle Blitzer findet ihr auf radioaugsburg.de.
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0: So geht der Wochenstart hier bei Radio Augsburg. Einen schönen Montag. Ja, neue Woche, neue Termine. Was ist alles so los in dieser Woche? Wir schauen gleich mal in den Kalender.
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0: Der Flößerpark in Augsburg-Lechhausen ist fertiggestellt und am Dienstag wird er feierlich eingeweiht. 13 Jahre Bauzeit liegen hinter uns, aber jetzt ist dort wirklich eine einmalig schöne Grünanlage entstanden mit Gastronomie direkt am Lechufer, mit einem Wasserspielplatz, mit einer weitläufigen Kiesbank am Fluss und mit ganz vielen Spielplätzen und Sportmöglichkeiten. In Augsburg ist der Sommerferien-Leseklub ja schon am vergangenen Wochenende gestartet. Am Dienstag geht's dann auch im Landkreis Dillingen los. Alle lesebegeisterten Kinder ab 6 können in der Kreisbücherei in Wertingen und im Bücherbus wieder kostenlos mitmachen und tolle Preise gewinnen. Und damit es den Wiederholungstätern nicht langweilig wird, hat das Team der Bücherei auch 300 brandneue Bücher beschafft. Wir bleiben bei einem Kinderthema. Die Stadt Augsburg kürt an diesem Mittwoch die Prima Klimaschulen. Bei einer großen Preisverleihung im Umweltbildungszentrum werden 3 Schulen für ihre Öko-Projekte ausgezeichnet. Die Johann-Strauß-Grundschule, die Grund- und Mittelschule Fürnhaberau und das Peutinger Gymnasium. Im Diözesanmuseum wird am Freitag eine neue Ausstellung eröffnet. Im Rahmen der Reihe Farbe bekennen folgt jetzt auf die Farben Schwarz, Weiß und Gelb die Farbe Rot. Wo ist der rote Faden? Lautet der Titel der Ausstellung, in der es um die Bedeutung der Farbe Rot nicht nur im kirchlichen Kontext geht. Am Freitag geht dann die Jakober Kirchweih, Augsburgs ältestes Volksfest, wieder los. Mitten im 3-tägigen Programm mit dem traditionellen DJK Jakobuslauf am Samstag und zum ersten Mal auch mit einem großen Pilgerfest. Und damit sind wir dann auch schon wieder beim Wochenende angelangt. Am Samstag ist Wertstoff- und Sondermülltag in Augsburg. Die Wertstoffhöfe sind von 9 bis 15 Uhr geöffnet. Und zum Abschluss der Augsburger Radlwoche ist am Samstag noch die Augsburger Radlnacht und das große Augsburger Innenstadtkriterium.
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Radio Augsburg am Montag zum Wochenbeginn. Vielleicht kennt der ein oder andere es aus der eigenen Familie. Diese E-Bikes und Pedelecs, die sich ja ganz gern mal die, naja, wobei inzwischen auch nicht mehr, aber doch meist ältere Menschen kaufen, die sind nicht ganz ohne. Ihr Umgang will gelernt sein. Sie sind zum Beispiel schwerer als man denkt und man fällt leichter um. Das Bremsen funktioniert anders etc. Viele Radler machen sich zu wenig vertraut mit ihren Rädern, bevor sie auf Tour gehen, sagt die Polizei Schwabennord. Und das sei ein Grund für eine traurige statistische Entwicklung. Mehr gleich dazu in den Radio Augsburg Lokalnachrichten um halb bei mir.

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1: Ich bin Veronika Götz. Die Polizei Schwaben-Nord hat außerplanmäßig eine Zwischenbilanz zu Unfällen 2026 in ihrem Gebiet veröffentlicht. Grund ist eine besorgniserregende Entwicklung. Stefan Speer von der Polizei Schwaben-Nord.
2: In diesem Jahr stellen wir fest, dass fast alle tödlichen Verkehrsunfälle unter Beteiligung oder durch Verursachung von Zweiradfahrern passiert sind. Wir haben nur einen tatsächlichen Pkw-Unfall. Bei allen anderen 12 Unfällen waren immer Radfahrer oder Motorradfahrer oder Pedelec-Fahrer beteiligt.
1: Bei den meisten Zweiradunfällen waren dabei die Motorrad- bzw. Fahrrad- oder Pedelec-Fahrer schuld. Auch könnten nach wie vor viele Pedelec- und E-Bike-Fahrer zu schlecht mit ihren motorisierten Rädern umgehen, so die Polizei weiter. Es geht voran mit dem Umbau des sogenannten Tanzhauses in Donauwörth. Ein 40 Meter hoher Kran wurde am Wochenende mit Hilfe eines kleineren Krans in der Reichsstraße in der Innenstadt errichtet. Die Stadt Donauwörth will das Tanzhaus zu einem modernen kulturellen Zentrum umgestalten. Neben einem modernisierten Stadtsaal und einer neuen Stadtbibliothek wird auch ein neues Trauzimmer entstehen. Die Gesamtkosten für die Sanierung belaufen sich auf rund 33 Millionen Euro. Neuer Augsburger Panther. Die Panther vergeben ihre 9. von 11 Importlizenzen an den 25-jährigen Luke Toporowski aus den USA. In den USA gelangen dem 1,80 großen und 84 Kilo schweren Linksschützen in der American Hockey League in 209 Spielen 50 Tore und 53 Assists. In die National Hockey League in den USA hat es Toporowski dagegen nicht geschafft. Panther-Sportdirektor Larry Mitchell begründet den Transfer: Ich verfolge Lukes Werdegang seit einigen Jahren. Er ist läuferisch sehr gut und spielt mit viel Energie und Geschwindigkeit. Er ist noch jung und entwicklungsfähig. Wir sind überzeugt, dass er auch in der Penny DEL seinen Weg gehen wird. Luke Toporowski wird das Panther-Trikot Nummer 77 tragen. Mehr Aktuelles aus Augsburg in der Region, immer auch in unserer Radio Augsburg-App und auf radioaugsburg.de und damit zum Wetter. Die Sonne, die begleitet uns heute noch durch diesen Montag mit knapp 30 Grad und einem strahlend blauen Himmel. Im Laufe der Nacht, da ziehen ein paar Wölkchen auf. In der Nacht, da fällt das Thermometer bis auf 18 Grad und dann, wie gesagt, ziehen ein paar Wölkchen auf. Und gegen 5 Uhr morgens, da kann es schon vereinzelt tröpfeln und dann am Dienstag, der erstmal wieder sonnig startet, ziehen dann im Laufe des Tages mehr Wolken rein und die können auch Regen und teils sogar Gewitter bringen. Relativ warm wird es morgen trotzdem nochmal, wieder knapp 30 Grad. Erst am Mittwoch wird es ein paar Grad weniger. Auch der Mittwoch wird aber durchwachsen und kann gewittrig sein.
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3: Geblitzt wird gerade in Augsburg in der Bürgermeister-Ackermann-Straße und in Augsburg in der Bürgermeister-Auenhammer-Straße. Fehlt noch was? Staus und Blitzer könnt ihr uns gerne per WhatsApp zuschicken an die 0821 50 242 26. Alle Blitzer findet ihr auf radioaugsburg.de.
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1: Auf jeden Fall könnt ihr die Glühwürmchen mit etwas Glück gerade abends in den Wäldern und Parks bei uns in Augsburg und der Region beobachten.
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1: und David Kempin.
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1: Ich bin Eva Fischer. Das Titania in Neuses bleibt bis auf Weiteres geschlossen. Eigentlich sollte das Erlebnisbad am Freitag nach der Revision wieder öffnen. Doch ausgerechnet kurz vor der Öffnung gab es einen Wasserschaden, der die Technik schwer beschädigt hat. Das Bad bleibt daher bis auf unbestimmte Zeit geschlossen. Es geht voran mit dem Umbau des sogenannten Tanzhauses in Donauwörth. Ein 40 Meter hoher Kran wurde mit Hilfe eines kleineren Krans in der Reichstraße in der Innenstadt für die Sanierung aufgestellt. Die Stadt will im Tanzhaus einen modernisierten Stadtsaal, eine neue Stadtbibliothek und ein neues Trauzimmer errichten. Und nun zu weiteren Nachrichten aus Bayern, Deutschland und der Welt.
2: Ich bin Dominik Schweiger. Volkswagen-Chef Blume hat zum ersten Mal eine konkrete Zahl zum geplanten Sparkurs genannt. Ohne Einsparungen bei den Arbeitskosten könnten weltweit rund 50.000 Stellen wegfallen. Wie viele Jobs am Ende tatsächlich gestrichen werden, ist laut Blume aber noch offen. Der Konzern prüft derzeit weitere Möglichkeiten, die Kosten zu senken. Social Media sollte von Kindern unter 13 nur dann genutzt werden dürfen, wenn Eltern dabei sind oder das Ganze zum Lernen benutzt wird und dann auch nur zeitlich begrenzt. Das rät der Expertenrat, den die EU-Kommission beauftragt hat. Bei Plattformriesen wie Instagram, TikTok oder Snapchat muss nämlich die EU eine Altersgrenze festsetzen. Wenn der Flug ausfällt oder zu spät startet, sollen es Reisende künftig leichter haben, an Entschädigungen zu kommen. Dafür haben die EU-Staaten jetzt grünes Licht gegeben. Die Airlines müssen das ab Mitte nächsten Jahres umsetzen. Dieter Ebeling berichtet aus Brüssel.
3: Innerhalb von 4 Tagen müssen die Passagiere von der Airline über das Recht auf Entschädigung informiert werden. Für den Antrag haben sie dann 9 Monate Zeit. Nach dem Antrag muss innerhalb von 30 Tagen über die Entschädigung informiert werden. Zu Verbesserungen gehört auch, dass für die Sitzreservierung von Kindern unter 14 Jahren neben den Eltern nichts mehr gezahlt werden muss.
2: Westliche Autobauer wie zum Beispiel BMW, Volvo oder Smart verlagern ihre E-Auto-Produktion wieder stärker nach Europa. Das zeigt eine Studie des Verkehrsverbands T&I. Demnach hat die Einführung der EU-Zölle auf Elektroautos aus China erste Wirkung gezeigt. Aber chinesische Hersteller konnten ihre Exporte nach Europa weitgehend ausbauen. Dass Deutschland bei der Fußball-WM so früh rausgeflogen ist, war nicht nur enttäuschend, für den DFB wird's auch richtig teuer. Die Rede ist von einem Defizit von 9,4 Millionen Euro, wie der Kicker berichtet. Nicht mit einberechnet ist da das Aus von Nationaltrainer Julian Nagelsmann und seinem Team. Das soll den Deutschen Fußballbund fast 7 Millionen Euro kosten. Ins Plus wäre der DFB laut eigener Aussage erst ab dem Finale gekommen.
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1: Heute geht's bei strahlendem Sonnenschein wieder hinauf bis auf 30 Grad. Heute ist die Regenwahrscheinlichkeit gering, aber das ändert sich dann morgen. Morgen gesellen sich nämlich ein paar dickere Wolken zur Sonne mit dazu und spätestens ab dem Nachmittag haben wir morgen ein hohes Gewitterrisiko. Die Nacht, die verläuft wieder mild. Es geht runter auf 18 Grad. Morgen dann auch tagsüber wieder 29 Grad. Aber eben, wie gesagt, spätestens ab dem Nachmittag müsst ihr den Himmel immer im Auge behalten.
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4: Geblitzt wird gerade in Augsburg in der Bürgermeister-Ackermann-Straße und in Augsburg in der Zollernstraße. Fehlt noch was? Staus und Blitzer könnt ihr uns gerne per WhatsApp zuschicken an die 0821 50 242 26. Alle Blitzer findet ihr auf radioaugsburg.de.
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Radio Augsburg am Montag zum Wochenbeginn. Vielleicht kennt der ein oder andere es aus der eigenen Familie. Diese E-Bikes und Pedelecs, die sich ja ganz gern mal die, wobei inzwischen auch nicht mehr, aber doch meist ältere Menschen kaufen, die sind nicht ganz ohne. Ihr Umgang will gelernt sein. Sie sind zum Beispiel schwerer als man denkt und man fällt leichter um. Das Bremsen funktioniert anders etc. Viele Radler machen sich zu wenig vertraut mit ihren Rädern, bevor sie auf Tour gehen, sagt die Polizei Schwabennord. Und das sei ein Grund für eine traurige statistische Entwicklung. Mehr gleich dazu in den Radio Augsburg Lokalnachrichten um halb bei mir.

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1: Ich bin Veronika Götz. Die Polizei Schwaben-Nord hat außerplanmäßig eine Zwischenbilanz zu Unfällen 2026 in ihrem Gebiet veröffentlicht. Grund ist eine besorgniserregende Entwicklung. Stefan Speer von der Polizei Schwaben-Nord.
2: In diesem Jahr stellen wir fest, dass fast alle tödlichen Verkehrsunfälle unter Beteiligung oder durch Verursachung von Zweiradfahrern passiert sind. Wir haben nur einen tatsächlichen Pkw-Unfall. Bei allen anderen 12 Unfällen waren immer Radfahrer oder Motorradfahrer oder Pedelec-Fahrer beteiligt.
1: Bei den meisten Zweiradunfällen waren dabei die Motorrad- bzw. Fahrrad- oder Pedelec-Fahrer schuld. Auch könnten nach wie vor viele Pedelec- und E-Bike-Fahrer zu schlecht mit ihren motorisierten Rädern umgehen, so die Polizei weiter. Es geht voran mit dem Umbau des sogenannten Tanzhauses in Donauwörth. Ein 40 Meter hoher Kran wurde am Wochenende mit Hilfe eines kleineren Krans in der Reichsstraße in der Innenstadt errichtet. Die Stadt Donauwörth will das Tanzhaus zu einem modernen kulturellen Zentrum umgestalten. Neben einem modernisierten Stadtsaal und einer neuen Stadtbibliothek wird auch ein neues Trauzimmer entstehen. Die Gesamtkosten für die Sanierung belaufen sich auf rund 33 Millionen Euro. Neuer Augsburger Panther. Die Panther vergeben ihre 9. von 11 Importlizenzen an den 25-jährigen Luke Toporowski aus den USA. In den USA gelangen dem 1,80 großen und 84 Kilo schweren Linksschützen in der American Hockey League in 209 Spielen 50 Tore und 53 Assists. In die National Hockey League in den USA hat es Toporowski dagegen nicht geschafft. Panthersportdirektor Larry Mitchell begründet den Transfer: Ich verfolge Lukes Werdegang seit einigen Jahren. Er ist läuferisch sehr gut und spielt mit viel Energie und Geschwindigkeit. Er ist noch jung und entwicklungsfähig. Wir sind überzeugt, dass er auch in der Penny DEL seinen Weg gehen wird. Luke Toporowski wird das Panther-Trikot Nummer 77 tragen. 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
3: Der nächste perfekte Sommertag heute. Kaum ein Wölkchen am Himmel über Augsburg und der Region und Temperaturen bis zu 30 Grad. Was will man mehr? Wobei der eine oder andere sich wahrscheinlich über eine kleine Abkühlung freuen wird. Und die kommt auch schon morgen. Morgen sind nämlich mehr Wolken über Augsburg. Die Sonne scheint nur noch 6 Stunden voraussichtlich. Und die Wolken, die bringen uns auch Regen bzw. sogar das eine oder andere Wärmegewitter am Nachmittag. Also behaltet den Himmel am besten immer im Auge. Die Temperaturen, die liegen auch morgen wieder zwischen 18 bis heißen 29 Grad.
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4: Geblitzt wird gerade in Augsburg in der Bürgermeister-Ackermann-Straße und in Augsburg in der Zollernstraße. Fehlt noch was? Staus und Blitzer könnt ihr uns gerne per WhatsApp zuschicken an die 0821 50 242 26. Alle Blitzer findet ihr auf radioaugsburg.de.
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1: Ich bin Eva Fischer. Die Augsburger Polizei meldet in diesem Jahr mehr tödliche Zweiradunfälle. Laut Polizei sind in diesem Jahr im Bereich des Präsidiums Schwaben-Nord schon 5 Motorradfahrer und 6 Fahrradfahrer tödlich verunglückt. Die Polizei bittet sowohl Motorradfahrer als auch Radler, vorsichtig und rücksichtsvoll zu fahren und immer einen Helm zu tragen. Die Stadt Gersthofen stellt ab sofort die wichtigsten Inhalte aus den öffentlichen Stadtratssitzungen online. Bürger erhalten damit einen schnellen und verständlichen Überblick über Beratungen, Beschlüsse und Entscheidungen des Stadtrats. Und nun zu weiteren Nachrichten aus Bayern, Deutschland und der Welt.
2: Ich bin Dominik Schweiger. Beim Autobauer Volkswagen könnten deutlich mehr Stellen wegfallen als bislang offiziell bekannt. Konzernchef Blume hält weltweit bis zu 50.000 gestrichene Jobs für möglich. Um das zu verhindern, müssten dringend die Arbeitskosten gesenkt werden, so Blume. Wie viele Stellen dann tatsächlich wegfallen, ist noch offen. Rauchen wird teurer. Dass die Bundesregierung die Tabaksteuer erhöhen will, ist ja schon bekannt. Die soll aber wohl stärker steigen als gedacht, berichtet das Redaktionsnetzwerk Deutschland. Bis 2030 soll der Preis für eine Schachtel Zigaretten schrittweise auf 11,78 Euro steigen. Das sind ungefähr 40 Cent mehr als ursprünglich geplant. Mit dem Flugzeug zu verreisen wird immer teurer. In den ersten 6 Monaten des Jahres sind die Preise im Schnitt um 8,5% im Vergleich zum Vorjahreszeitraum gestiegen, so die Bundesstatistik. Vor allem Flüge nach Mittelamerika und ins europäische Ausland sind teurer geworden. Billiger geworden sind dagegen Flüge nach Afrika. Wer pauschal reist, kommt etwas günstiger weg. Mehr als ein Jahr hat der Prozess um die Versklavung zweier jesidischer Mädchen und der Mitgliedschaft in der Terrorvereinigung Islamischer Staat gedauert. Jetzt hat das Oberlandesgericht München das Urteil verkündet. Für den Mann lautet es lebenslänglich. Fabian Schaffer berichtet.
3: Das Gericht verhängte eine lebenslange Freiheitsstrafe gegen den Mann und eine Jugendstrafe von 9,5 Jahren gegen die Frau, unter anderem wegen Völkermordes, Kriegsverbrechen und Verbrechen gegen die Menschlichkeit. Das Gericht sah es als erwiesen an, dass die beiden zwei jesidische Mädchen im Irak als Sklavinnen kauften, ausbeuteten und dass der Mann die Kinder sexuell missbrauchte.
2: Im Tarifstreit im Einzelhandel haben die Arbeitgeber die Verhandlungen in 4 Bundesländern abgesagt, nämlich in Bayern, in Rheinland-Pfalz, im Saarland und in Berlin-Brandenburg. Die Arbeitgeber werfen der Gewerkschaft Verdi vor, eine Einigung in Baden-Württemberg gezielt verhindert zu haben. Verdi weist die Vorwürfe zurück. Die Gewerkschaft fordert 7% mehr Lohn. Die Arbeitgeber hatten in mehreren Bundesländern 3,5% angeboten.
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1: Heute geht's bei strahlendem Sonnenschein wieder hinauf bis auf 30 Grad. Heute ist die Regenwahrscheinlichkeit gering, aber das ändert sich dann morgen. Morgen gesellen sich nämlich ein paar dickere Wolken zur Sonne mit dazu und spätestens ab dem Nachmittag haben wir morgen ein hohes Gewitterrisiko. Die Nacht, die verläuft wieder mild. Es geht runter auf 18 Grad. Morgen dann auch tagsüber wieder 29 Grad. Aber eben, wie gesagt, spätestens ab dem Nachmittag müsst ihr den Himmel immer im Auge behalten.
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4: Geblitzt wird gerade in Augsburg, in der Konrad-Adenauer-Allee und in Höchstädt an der Donau, in der Herzog-Philipp-Ludwig-Straße. Fehlt noch was? Staus und Blitzer könnt ihr uns gerne per WhatsApp zuschicken. An die 0821 50 242 26. Alle Blitzer findet ihr auf radioaugsburg.de.
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Ihr hört Radio Augsburg, einen wunderschönen Montagnachmittag. Ja, bei diesem herrlichen, sonnigen und heißen Wetter, da will man nur eins. Rein ins kühle Nass und sich so richtig schön abkühlen. In Neuses geht das leider nicht. Da hätte ja eigentlich am Freitag das Titania wieder aufmachen sollen, nach 4 Wochen Schließung. Aber wie die meisten von euch wahrscheinlich schon bemerkt haben, ist das Erlebnisbad immer noch zu. Warum? Das verraten wir euch gleich um 9:30 in den Lokalnachrichten.

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1: Ich bin Eva Fischer. 13 Menschen sind auf den Straßen in Augsburg und der Region in diesem Jahr schon gestorben. Laut Polizei deutlich mehr als in den vergangenen Jahren um diese Zeit. Besonders häufig passieren schlimme bzw. tödliche Unfälle mit Zweirädern, also mit Motorrädern und Fahrrädern. Unter den Verkehrstoten in diesem Jahr sind nur 2 Autofahrer, aber 5 Motorradfahrer und 6 Radler. Die Polizei bittet sowohl Motorradfahrer als auch Radfahrer, vorsichtig und rücksichtsvoll zu fahren und immer einen Helm zu tragen. Schlechte Nachrichten für alle Wasserratten in Neuses. Ausgerechnet einen Tag vor der Wiedereröffnung nach der Revision hat es im Titania-Erlebnisbad in Neuses einen schweren Wasserschaden gegeben. Das Bad hätte nach fast 4 Wochen Schließung eigentlich am vergangenen Freitag wieder öffnen sollen. Doch der Wasserschaden im Keller hat die Technik so schwer beschädigt, dass die Anlage nicht in Betrieb genommen werden konnte. Wann das Bad wieder geöffnet werden kann, ist derzeit nicht absehbar. Das Titania informiert die Badegäste im Internet und über Social Media. Wenn Promis aus Politik, Wirtschaft und Kirche mit alten, kranken und bedürftigen Menschen an einem Tisch sitzen, dann ist wieder Ulrichs Tafel bei der Caritas Augsburg. Am vergangenen Donnerstag wurde hier lebendig, was der heilige Ulrich vor über 1000 Jahren vorgelebt hat, sagt Stefan Kiefer, der Geschäftsführer der Caritas für die Stadt und den Landkreis Augsburg.
2: Also auch unter anderem immer an die gedacht hat, die so am Rande stehen, dass sie mit dabei sind. Und unsere Idee der Ulrichstafel ist, alle gehören dazu. Motto, gemeinsam ist's schöner, ganz bewusst falsch geschrieben. Und da sollen auch die, die vielleicht sonst nicht so in Gemeinschaft sind, dabei sein. Und heute haben wir viele Klientinnen und Klienten bei uns bei der Ulrichstafel dabei. Und das ist eigentlich passend zum Motto der Ulrichswoche.
1: Die große Ulrichstafel ist eine mittlerweile liebgewonnene Tradition, die seit dem großen Ulrichsjubiläum vor 3 Jahren immer im Juli gefeiert wird. 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Und jetzt schauen wir noch aufs Wetter. Der nächste perfekte Sommertag heute. Kaum ein Wölkchen am Himmel über Augsburg und der Region und Temperaturen bis zu 30 Grad. Was will man mehr? Wobei der eine oder andere sich wahrscheinlich über eine kleine Abkühlung freuen wird. Und die kommt auch schon morgen. Morgen sind nämlich mehr Wolken über Augsburg. Die Sonne scheint nur noch 6 Stunden voraussichtlich. Und die Wolken, die bringen uns auch Regen bzw. sogar das eine oder andere Wärmegewitter am Nachmittag. Also behaltet den Himmel am besten immer im Auge. Die Temperaturen, die liegen auch morgen wieder zwischen 18 bis heißen 29 Grad.
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3: Geblitzt wird gerade in Augsburg in der Konrad-Adenauer-Allee und in Höchstädt an der Donau in der Herzog-Philipp-Ludwig-Straße. Fehlt noch was? Staus und Blitzer könnt ihr uns gerne per WhatsApp zuschicken an die 0821 50 242 26. Alle Blitzer findet ihr auf radioaugsburg.de.
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1: Ich bin Eva Fischer. Das Titania in Neuses bleibt bis auf Weiteres geschlossen. Eigentlich sollte das Erlebnisbad am Freitag nach der Revision wieder öffnen. Doch ausgerechnet kurz vor der Öffnung gab es einen Wasserschaden, der die Technik schwer beschädigt hat. Das Bad bleibt daher bis auf unbestimmte Zeit geschlossen. Es geht voran mit dem Umbau des sogenannten Tanzhauses in Donauwörth. Ein 40 Meter hoher Kran wurde mit Hilfe eines kleineren Krans in der Reichstraße in der Innenstadt für die Sanierung aufgestellt. Die Stadt will im Tanzhaus einen modernisierten Stadtsaal, eine neue Stadtbibliothek und ein neues Trauzimmer errichten. Und nun zu weiteren Nachrichten aus Bayern, Deutschland und der Welt.
2: Ich bin Dominik Schweiger. Kinder unter 13 sollten in den EU-Ländern soziale Medien nicht mehr so nutzen dürfen wie bisher. Quasi eine Beschränkung. Dazu rät der Expertenrat, den die EU-Kommission beauftragt hat. Nur wenn Eltern dabei sind oder wenn es sich um einen pädagogischen Kontext handelt, sollten Kinder unter 13 Social Media nutzen dürfen und dann auch nur zeitlich begrenzt. In Nürnberg steigen immer mehr Menschen vom Auto auf den öffentlichen Nahverkehr um. Letztes Jahr haben knapp 164 Millionen Leute Busse und Bahnen genutzt, so viele wie noch nie. Damit ist das Auto nicht mehr das wichtigste Verkehrsmittel innerhalb der Stadt, so die Verkehrsgesellschaft Nürnberg. Trotzdem hat das Unternehmen wieder rote Zahlen geschrieben, gleichzeitig aber auch Millionen unter anderem in neue Elektrobusse investiert. Volkswagen-Chef Blume hat zum ersten Mal das mögliche Ausmaß der Konzernsparpläne genannt. Ohne Veränderungen der Arbeitskosten müssten weltweit gut 50.000 Stellen gestrichen werden, hieß es. Zoe Tasuvali berichtet.
3: Noch ist also nicht entschieden, wie viele Jobs am Ende tatsächlich wegfallen. Gleichzeitig bleibt die Zukunft mehrerer deutscher Werke offen. Für Emden, Hannover, Zwickau und Neckarsulm kann der Konzern über das Jahr 2030 hinaus noch keine wettbewerbsfähige Auslastung zusagen. Blume betont aber, andere Lösungen seien immer besser, als sein Werk zu schließen.
2: Das Auswärtige Amt hat den russischen Botschafter in Berlin einbestellt. Grund sind Cyberangriffe aus Russland gegen Deutschland, EU-Staaten und internationale Partner. Frankreich will das Gleiche in den nächsten Tagen tun. Das Einbestellen eines Botschafters ist quasi die Vorstufe zu diplomatischen Sanktionen. Der Flieger kommt viel zu spät an oder hebt erst gar nicht ab. In dem Fall sollen Verbraucherinnen und Verbraucher künftig leichter eine Entschädigung bekommen. Die EU-Mitgliedstaaten haben neue Regelungen für Fluggastrechte gebilligt. Dazu gehören auch kostenlose Sitzplatzreservierungen für Kinder, Schwangere und Menschen mit Behinderungen. Bis Mitte 2027 müssen die Airlines die Regeln umsetzen.
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1: Heute geht's bei strahlendem Sonnenschein wieder hinauf bis auf 30 Grad. Heute ist die Regenwahrscheinlichkeit gering, aber das ändert sich dann morgen. Morgen gesellen sich nämlich ein paar dickere Wolken zur Sonne mit dazu und spätestens ab dem Nachmittag haben wir morgen ein hohes Gewitterrisiko. Die Nacht, die verläuft wieder mild, es geht runter auf 18 Grad, morgen dann auch tagsüber wieder 29 Grad, aber eben wie gesagt, spätestens ab dem Nachmittag müsst ihr den Himmel immer im Auge behalten.
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4: Geblitzt wird gerade in Augsburg in der Konrad-Adenauer-Allee und in Augsburg in der Wellenburger Straße. Fehlt noch was? Staus und Blitzer könnt ihr uns gerne per WhatsApp zuschicken an die 0821 50 242 26. Alle Blitzer findet ihr auf radioaugsburg.de.
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0: So geht der Wochenstart hier bei Radio Augsburg. Einen schönen Montag. Ja, neue Woche, neue Termine. Was ist alles so los in dieser Woche? Wir schauen gleich mal in den Kalender.
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0: Der Flößerpark in Augsburg-Lechhausen ist fertiggestellt und am Dienstag wird er feierlich eingeweiht. 13 Jahre Bauzeit liegen hinter uns, aber jetzt ist dort wirklich eine einmalig schöne Grünanlage entstanden mit Gastronomie direkt am Lechufer, mit einem Wasserspielplatz, mit einer weitläufigen Kiesbank am Fluss und mit ganz vielen Spielplätzen und Sportmöglichkeiten. In Augsburg ist der Sommerferienleseklub ja schon am vergangenen Wochenende gestartet. Am Dienstag geht's dann auch im Landkreis Dillingen los. Alle lesebegeisterten Kinder ab 6 können in der Kreisbücherei in Wertingen und im Bücherbus wieder kostenlos mitmachen und tolle Preise gewinnen. Und damit es den Wiederholungstätern nicht langweilig wird, hat das Team der Bücherei auch 300 brandneue Bücher beschafft. Wir bleiben bei einem Kinderthema. Die Stadt Augsburg kürt an diesem Mittwoch die Prima Klimaschulen. Bei einer großen Preisverleihung im Umweltbildungszentrum werden 3 Schulen für ihre Öko-Projekte ausgezeichnet. Die Johann-Strauß-Grundschule, die Grund- und Mittelschule Fürnhaberau und das Peutinger Gymnasium. Im Diözesanmuseum wird am Freitag eine neue Ausstellung eröffnet. Im Rahmen der Reihe Farbe bekennen folgt jetzt auf die Farben Schwarz, Weiß und Gelb die Farbe Rot. Wo ist der rote Faden? Lautet der Titel der Ausstellung, in der es um die Bedeutung der Farbe Rot nicht nur im kirchlichen Kontext geht. Am Freitag geht dann die Jakoberkirchweih, Augsburgs ältestes Volksfest, wieder los. Mitten im 3-tägigen Programm mit dem traditionellen DJK-Jakobuslauf am Samstag und zum ersten Mal auch mit einem großen Pilgerfest. Und damit sind wir dann auch schon wieder beim Wochenende angelangt. Am Samstag ist Wertstoff- und Sondermülltag in Augsburg. Die Wertstoffhöfe sind von 9 bis 15 Uhr geöffnet. Und zum Abschluss der Augsburger Radlwoche ist am Samstag noch die Augsburger Radlnacht und das große Augsburger Innenstadtkriterium.
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Ihr hört Radio Augsburg, einen wunderschönen Montagnachmittag. Ja, bei diesem herrlichen, sonnigen und heißen Wetter, da will man nur eins. Rein ins kühle Nass und sich so richtig schön abkühlen. In Neuses geht das leider nicht. Da hätte ja eigentlich am Freitag das Titan ja wieder aufmachen sollen, nach 4 Wochen Schließung. Aber wie die meisten von euch wahrscheinlich schon bemerkt haben, ist das Erlebnisbad immer noch zu. Warum? Das verraten wir euch gleich um 9:30 in den Lokalnachrichten.

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1: Ich bin Eva Fischer. 13 Menschen sind auf den Straßen in Augsburg und der Region in diesem Jahr schon gestorben. Laut Polizei deutlich mehr als in den vergangenen Jahren um diese Zeit. Besonders häufig passieren schlimme bzw. tödliche Unfälle mit Zweirädern, also mit Motorrädern und Fahrrädern. Unter den Verkehrstoten in diesem Jahr sind nur 2 Autofahrer, aber 5 Motorradfahrer und 6 Radler. Die Polizei bittet sowohl Motorradfahrer als auch Radfahrer, vorsichtig und rücksichtsvoll zu fahren und immer einen Helm zu tragen. Schlechte Nachrichten für alle Wasserratten in Neuses. Ausgerechnet einen Tag vor der Wiedereröffnung nach der Revision hat es im Titania-Erlebnisbad in Neuses einen schweren Wasserschaden gegeben. Das Bad hätte nach fast 4 Wochen Schließung eigentlich am vergangenen Freitag wieder öffnen sollen. Doch der Wasserschaden im Keller hat die Technik so schwer beschädigt, dass die Anlage nicht in Betrieb genommen werden konnte. Wann das Bad wieder geöffnet werden kann, ist derzeit nicht absehbar. Das Titania informiert die Badegäste im Internet und über Social Media. Wenn Promis aus Politik, Wirtschaft und Kirche mit alten, kranken und bedürftigen Menschen an einem Tisch sitzen, dann ist wieder Ulrichs Tafel bei der Caritas Augsburg. Am vergangenen Donnerstag wurde hier lebendig, was der heilige Ulrich vor über 1000 Jahren vorgelebt hat, sagt Stefan Kiefer, der Geschäftsführer der Caritas für die Stadt und den Landkreis Augsburg.
2: Also auch unter anderem immer an die gedacht hat, die so am Rande stehen, dass sie mit dabei sind. Und unsere Idee der Ulrichs Tafel ist, alle gehören dazu. Motto, gemeinsam ist's schöner, ganz bewusst falsch geschrieben. Und da sollen auch die, die vielleicht sonst nicht so in Gemeinschaft sind, dabei sein. Und heute haben wir viele Klientinnen und Klienten bei uns bei der Ulrichs Tafel dabei. Und das ist eigentlich passend zum Motto der Ulrichs Woche.
1: Die große Ulrichstafel ist eine mittlerweile liebgewonnene Tradition, die seit dem großen Ulrichsjubiläum vor 3 Jahren immer im Juli gefeiert wird. 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Und jetzt schauen wir noch aufs Wetter. Der nächste perfekte Sommertag heute. Kaum ein Wölkchen am Himmel über Augsburg und der Region und Temperaturen bis zu 30 Grad. Was will man mehr? Wobei der eine oder andere sich wahrscheinlich über eine kleine Abkühlung freuen wird. Und die kommt auch schon morgen. Morgen sind nämlich mehr Wolken über Augsburg. Die Sonne scheint nur noch 6 Stunden voraussichtlich. Und die Wolken, die bringen uns auch Regen bzw. sogar das eine oder andere Wärmegewitter am Nachmittag. Also behaltet den Himmel am besten immer im Auge. Die Temperaturen, die liegen auch morgen wieder zwischen 18 bis heißen 29 Grad.
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3: Geblitzt wird gerade in Augsburg in der Konrad-Adenauer-Allee und in Augsburg in der Wellenburger Straße. Fehlt noch was? Staus und Blitzer könnt ihr uns gerne per WhatsApp zuschicken an die 0821 50 242 26. Alle Blitzer findet ihr auf radioaugsburg.de.
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1: Ich bin Eva Fischer. Die Augsburger Polizei meldet in diesem Jahr mehr tödliche Zweiradunfälle. Laut Polizei sind in diesem Jahr im Bereich des Präsidiums Schwaben-Nord schon 5 Motorradfahrer und 6 Fahrradfahrer tödlich verunglückt. Die Polizei bittet sowohl Motorradfahrer als auch Radler, vorsichtig und rücksichtsvoll zu fahren und immer einen Helm zu tragen. Die Stadt Gersthofen stellt ab sofort die wichtigsten Inhalte aus den öffentlichen Stadtratssitzungen online. Bürger erhalten damit einen schnellen und verständlichen Überblick über Beratungen, Beschlüsse und Entscheidungen des Stadtrats. Und nun zu weiteren Nachrichten aus Bayern, Deutschland und der Welt.
2: Ich bin Dominik Schweiger. Kurz vor dem 5. Jahrestag der Ahrtalflut hat die Deutsche Umwelthilfe den aktuellen Hochwasser-Check veröffentlicht. Demnach gibt's auch in Bayern überflutungsgefährdete Gebiete, allen voran der Landkreis Deggendorf. Der liegt bundesweit auf Rang 3. Ebenfalls unter den Top 25 sind Straubing-Bogen, Schwandorf sowie die Landkreise Main-Spessart, Donau-Ries und Dillingen an der Donau. Die deutsche Digitalbranche hält nichts von einem Mindestalter für soziale Netzwerke. Der Branchenverband Bitkom warnt vor pauschalen Verboten für Kinder und Jugendliche und fordert stattdessen mehr Medienkompetenz und eine konsequente Umsetzung bestehender Regeln. Der Expertenrat, den die EU-Kommission beauftragt hat, empfiehlt, dass Kinder unter 13 Social Media nur sehr eingeschränkt nutzen sollten. Landwirte in der Europäischen Union können wegen der gestiegenen Düngemittelpreise schneller an finanzielle Hilfen kommen. Die EU-Staaten haben beschlossen, höhere Vorauszahlungen aus Agrarfördermitteln zu ermöglichen. Außerdem können besonders betroffene Betriebe zusätzliche Zuschüsse erhalten, um die gestiegenen Kosten für Dünger abzufedern. Wer für seinen Sommerurlaub demnächst nach Italien fährt, muss sich auf extreme Hitze einstellen. In mehreren Städten, darunter Rom und Florenz, gilt die höchste Hitzewarnstufe. Auf Sardinien werden in den kommenden Tagen sogar bis zu 43 Grad erwartet. Die Hitzewelle macht sich sogar beim berühmten Parmesan bemerkbar. Wegen der hohen Temperaturen geben Kühe weniger und schlechtere Milch. Dass Deutschland bei der Fußball-WM so früh rausgeflogen ist, war nicht nur enttäuschend, für den DFB wird's auch richtig teuer. Die Rede ist von einem Defizit von 9,4 Millionen Euro, wie der Kicker berichtet. Nicht mit einberechnet ist da das Aus von Nationaltrainer Julian Nagelsmann und seinem Team. Das soll den Deutschen Fußballbund fast 7 Millionen Euro kosten. Ins Plus wäre der DFB laut eigener Aussage erst ab dem Finale gekommen.
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1: Heute geht's bei strahlendem Sonnenschein wieder hinauf bis auf 30 Grad. Heute ist die Regenwahrscheinlichkeit gering, aber das ändert sich dann morgen. Morgen gesellen sich nämlich ein paar dickere Wolken zur Sonne mit dazu und spätestens ab dem Nachmittag haben wir morgen ein hohes Gewitterrisiko. Die Nacht, die verläuft wieder mild. Es geht runter auf 18 Grad. Morgen dann auch tagsüber wieder 29 Grad. Aber eben, wie gesagt, spätestens ab dem Nachmittag müsst ihr den Himmel immer im Auge behalten.
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3: Geblitzt wird gerade in Augsburg in der Berliner Allee und in Augsburg in der Gersthofer Straße. Fehlt noch was? Staus und Blitzer könnt ihr uns gerne per WhatsApp zuschicken an die 0821 50 242 26. Alle Blitzer findet ihr auf radioaugsburg.de.
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0: 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Wenn jemand aufgrund einer Behinderung oder Erkrankung nicht mehr in der Lage ist, seine Angelegenheiten zu regeln, dann ordnet das Gericht eine gesetzliche Betreuung an. Das sind meist Angehörige, die diese Aufgabe übernehmen. Aber manchmal sind keine Angehörigen da, die das machen können. Dann übernimmt ein Mitarbeiter eines Betreuungsvereins diese Aufgabe. Der Betreuungsverein des SKF hat aber noch andere vielfältige Aufgaben und die betreffen tatsächlich jeden Einzelnen von uns. Deshalb stellen wir euch diesen Verein heute einmal vor.
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0: Wer an gesetzliche Betreuung denkt, der hat oft das Bild eines dementen Senioren vor Augen. Tatsächlich sind die meisten Betreuten von Silke Stade aber Menschen im besten Alter. Viele sind psychisch krank, haben Schizophrenie oder schwere Depressionen, manche auch eine geistige Behinderung. Alleine wären sie nicht imstande, beispielsweise einen komplizierten Antrag auf Sozialhilfe auszufüllen und fristgerecht abzuschicken.
2: Es gibt auch viele Betreute von uns, die nicht mit ihren Geldern umgehen können. Es gibt Menschen, die nicht in der Lage sind, ihr Wohnumfeld zu gestalten, die Hilfe Stellung benötigen bei Arztbegleitung oder nicht verstehen, was Ärzte denn ihnen erklären. Das sind alles Aufgaben einer gesetzlichen Betreuung.
0: Der Leiterin des Betreuungsvereins des SKF ist es dabei enorm wichtig, dass sie niemals über den Kopf ihrer Betreuten hinweg bestimmt.
2: Ein Betreuer sollte in der Lage sein, den Willen und den Wunsch seines Betroffenen auch herauszubekommen und danach zu handeln. Und das ist gar nicht so leicht.
0: Circa 80 Menschen in Augsburg und der Region werden derzeit vom Betreuungsverein des SKF betreut. Die Zahl steigt. Zu den allermeisten hat Silke Stade ein sehr enges und freundschaftliches Verhältnis. Der Betreuungsverein macht aber noch viel mehr. Er bietet auch ehrenamtlichen Betreuern, zum Beispiel Angehörigen, Begleitung, Beratung und Weiterbildung. Und der Betreuungsverein informiert jeden, der Interesse hat, zu den Themen Vorsorgevollmacht, Betreuungs- und Patientenverfügung. Und genau das hat Kerstin Herrmann gemacht.
3: Mein Bruder ist auf offener Straße umgefallen und war tot, wurde wiederbelebt und war dann 4 Wochen im Koma und konnte selber nichts entscheiden. Und er hatte nicht vorgesorgt, weder für die Konten noch sonst irgendwas.
0: Was dann folgte, war ein Chaos, das Kerstin Herrmann niemandem wünschen würde. Ihrem Bruder geht es zum Glück wieder gut. Aber sie und alle ihre Familienmitglieder haben jetzt vorgesorgt und mit Hilfe des Betreuungsvereins ihre Angelegenheiten und Wünsche geregelt.
3: Ich bin verheiratet, habe eine erwachsene Tochter, die wir dann mit ins Boot geholt haben, dass sie an die Konten ran kann, dass sie auch einfach dann für uns bestimmen kann, so wie wir es gerne möchten.
0: Wenn ihr euch noch näher informieren wollt über die Themen gesetzliche Betreuung, Vorsorgevollmacht und Patientenverfügung, der Betreuungsverein des SKF bietet viele Termine und Bürgersprechstunden an, zum Beispiel morgen schon im SKF-Büro in Augsburg oder am Mittwoch in der Begegnungsstätte Du und Hier in Gersthofen.
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geht in Richtung Feierabend. Der erste Arbeitstag ist somit fast geschafft. Schönen Montagnachmittag. 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Verstärkung gibt's für die Augsburger Panther und für den FC Augsburg. Die einen kriegen einen Stürmer, die anderen einen Linksverteidiger. Über beide Transfers erzählen wir euch gleich mehr in unseren Lokalnachrichten um 12:30.

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1: Ich bin Eva Fischer. Die Polizei in Augsburg darf ab jetzt Dikes, sogenannte Distanz-Elektro-Impulsgeräte, umgangssprachlich oft auch als Elektroschocker oder Taser bezeichnet, bei ihrem Streifendienst einsetzen. Dike-Pistolen feuern Drähte mit Pfeilspitzen in das Opfer und geben einen Stromschlag ab, der das Opfer vorübergehend lähmt, sagt Michael Riederer von der Polizei Schwaben-Nord.
2: Wenn wir zu einem Dike-Einsatz fahren, wird immer parallel dazu der Rettungsdienst verständigt. Erfahrungsbereich, den wir seit 2021 haben, sind bei uns 7 Verletzungen zu verzeichnen.
1: Wobei diese nur durch das Zu-Boden-Fallen der Personen zustande kamen, so Riederer. Die Dikes sollen den Schlagstock, Pfefferspray und Pistole ergänzen und bei Einsätzen mit Menschen im psychischen Ausnahmezustand eingesetzt werden oder wenn diese Personen die Polizisten bedrohen. Die Polizei in Augsburg verfügt neuerdings aber nicht nur über neue Waffen, sondern auch über ein neues Fahrzeug. Mit einer Ape, einem italienischen Dreirad, wird die Polizei in Zukunft in Augsburg und anderen Städten unterwegs sein und die Menschen auf einen Coffee with a Cop einladen.
2: Da haben wir uns früher immer professionellen Baristas bedient und wir haben uns jetzt in diesem Bereich selbstständig gemacht und ernehmen unsere eigene Ape mit entsprechendem Aufbau, mit Siebträgermaschine.
1: Durch die Aktion will die Polizei Bürgernähe zeigen und Menschen einladen, ins Gespräch zu kommen. Schlechte Nachrichten für alle Wasserratten in Neuses. Ausgerechnet einen Tag vor der Wiedereröffnung nach der Revision hat es im Titania-Erlebnisbad in Neuses einen schweren Wasserschaden gegeben. Das Bad hätte nach fast 4 Wochen Schließung eigentlich am vergangenen Freitag wieder öffnen sollen. Doch der Wasserschaden im Keller hat die Technik schwer beschädigt. Wann die Anlage wieder in Betrieb genommen werden und das Bad wieder geöffnet werden kann, ist derzeit noch nicht absehbar. Das Titania informiert die Badegäste über Social Media. Es geht voran mit dem Umbau des sogenannten Tanzhauses in Donauwörth. Ein 40 Meter hoher Kran wurde mit Hilfe eines kleineren Krans in der Reichsstraße in der Innenstadt für die Sanierung aufgestellt. Die Stadt will im Tanzhaus einen modernisierten Stadtsaal, eine neue Stadtbibliothek und ein neues Trauzimmer errichten. Die Gesamtkosten für die Sanierung belaufen sich auf rund 33 Millionen Euro. Der FC Augsburg bekommt Verstärkung von Hennes Behrens. Der Linksverteidiger wechselt von der TSG Hoffenheim zum FC Augsburg und hat einen langfristigen Vertrag bis 2031 unterschrieben. Er war in der vergangenen Saison an den ersten FC Heidenheim ausgeliehen und hat dort in der Startelf gespielt. Stürmerverstärkung gibt's hingegen für die Augsburger Panther. Der Augsburger Eishockey-Erstligist hat den jungen US-Amerikaner Luke Toporowski verpflichtet. Der 25-Jährige spielte bisher für die Colorado Eagles in der American Hockey League und wechselt zur neuen Saison nach Augsburg in die deutsche Eishockey-Liga. 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Der nächste perfekte Sommertag heute. Kaum ein Wölkchen am Himmel über Augsburg und der Region und Temperaturen bis zu 30 Grad. Was will man mehr? Wobei der eine oder andere sich wahrscheinlich über eine kleine Abkühlung freuen wird. Und die kommt auch schon morgen. Morgen sind nämlich mehr Wolken über Augsburg. Die Sonne scheint nur noch 6 Stunden voraussichtlich und die Wolken, die bringen uns auch Regen bzw. sogar das eine oder andere Wärmegewitter am Nachmittag. Also behaltet den Himmel am besten immer im Auge. Die Temperaturen, die liegen auch morgen wieder zwischen 18 bis heißen 29 Grad.
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3: Geblitzt wird gerade in Augsburg in der Berliner Allee. Und in Augsburg in der Gersthofer Straße. Fehlt noch was? Staus und Blitzer könnt ihr uns gerne per WhatsApp zuschicken an die 0821 50 242 26. Alle Blitzer findet ihr auf radioaugsburg.de.
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0: traumhaft. Das Wetter wieder in Augsburg. Einen schönen Montagnachmittag.
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0: In Göggingen war am Wochenende wieder ordentlich was los. Die Notte Italiana hat tausende Besucher in den Stadtteil gezogen. Bei dem tollen Wetter wurde kräftig gefeiert. Auch wenn viele Besucher wegen der hohen Temperaturen erst etwas später aufs Fest kamen, war es das erste Fest dieser Art und ein voller Erfolg.

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1: Ich bin Eva Fischer. Das Titania in Neuses bleibt bis auf Weiteres geschlossen. Eigentlich sollte das Erlebnisbad am Freitag nach der Revision wieder öffnen. Doch ausgerechnet kurz vor der Öffnung gab es einen Wasserschaden, der die Technik schwer beschädigt hat. Das Bad bleibt daher bis auf unbestimmte Zeit geschlossen. Es geht voran mit dem Umbau des sogenannten Tanzhauses in Donauwörth. Ein 40 Meter hoher Kran wurde mit Hilfe eines kleineren Krans in der Reichstraße in der Innenstadt für die Sanierung aufgestellt. Die Stadt will im Tanzhaus einen modernisierten Stadtsaal, eine neue Stadtbibliothek und ein neues Trauzimmer errichten. Und nun zu weiteren Nachrichten aus Bayern, Deutschland und der Welt.
2: Ich bin Dominik Schweiger. Die Pläne für ein Mindestalter bei sozialen Netzwerken stoßen auf Widerstand aus der Digitalbranche. Der Branchenverband Bitkom warnt vor pauschalen Verboten und fordert stattdessen mehr Medienkompetenz sowie die konsequente Umsetzung bestehender Regeln. Ein von der EU-Kommission beauftragter Expertenrat empfiehlt, Kindern unter 13 den Zugang zu sozialen Netzwerken nur eingeschränkt zu erlauben. Junge Autofahrer sind in Bayern zwar häufiger in Unfälle verwickelt, aber die Folgen, die sind weniger schwer. Laut ADAC und Bayerischem Innenministerium gab es in den ersten 5 Monaten deutlich weniger Verletzte und Verkehrstote als im Vorjahreszeitraum. Konkret hat sich die Zahl der Unfalltoten fast halbiert, von 30 auf 17. Insgesamt gab es etwas mehr Unfälle, dabei hat sich's aber meist um Blechschäden gehandelt. Rauchen könnte im kommenden Jahr deutlich teurer werden. Die schwarz-rote Koalition will die Tabaksteuer nämlich stärker anheben als bisher geplant. Eine Schachtel Zigaretten könnte damit im Schnitt rund 9,10 Euro kosten. Bis 2030 rechnet die Bundesregierung mit einem durchschnittlichen Preis von fast 11,80 Euro. Die zusätzlichen Einnahmen sollen auch dem Gesundheitssystem zugutekommen. Volkswagen-Chef Blume hat zum ersten Mal das mögliche Ausmaß der Konzernsparpläne genannt. Ohne Veränderungen der Arbeitskosten müssten weltweit gut 50.000 Stellen gestrichen werden, hieß es. Zoe Tassovali berichtet.
3: Noch ist also nicht entschieden, wie viele Jobs am Ende tatsächlich wegfallen. Gleichzeitig bleibt die Zukunft mehrerer deutscher Werke offen. Für Emden, Hannover, Zwickau und Neckarsulm kann der Konzern über das Jahr 2030 hinaus noch keine wettbewerbsfähige Auslastung zusagen. Blume betont aber, andere Lösungen seien immer besser, als sein Werk zu schließen.
2: Im Münchner Nordosten hat ein Stromausfall am Nachmittag mehrere tausend Haushalte getroffen. Betroffen waren vor allem Teile des Bezirks Bogenhausen. Ursache war laut Münchner Stadtwerken ein technischer Defekt. Ein Bagger hat bei Bauarbeiten offenbar ein Stromkabel getroffen.
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1: Heute ist nochmal das perfekte Wetter für einen Grillabend mit Freunden. Es bleibt noch den ganzen Abend über trocken heute und die Sonne scheint. Auch um 21 Uhr abends haben wir voraussichtlich noch 27 Grad in Augsburg und der Region. Über Nacht sinken die Temperaturen dann auf 18 Grad und es ziehen Wolken auf. Morgen wechselt sich die Sonne dann mit den Wolken ab und schon ab dem Vormittag kann es vereinzelt Regenschauer geben. Ab dem Nachmittag dann auch Hitzegewitter in Augsburg und der Region. Das Ganze dann bei schwülen 30 Grad.
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4: Geblitzt wird gerade in Augsburg in der Berliner Allee. Fehlt noch was? Staus und Blitzer könnt ihr uns gerne per WhatsApp zuschicken an die 0821 50 242 26. Alle Blitzer findet ihr auf radioaugsburg.de.
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0: So geht der Wochenstart hier bei Radio Augsburg. Einen schönen Montag. Ja, neue Woche, neue Termine. Was ist alles so los in dieser Woche? Wir schauen gleich mal in den Kalender.
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0: Der Flößerpark in Augsburg-Lechhausen ist fertiggestellt und am Dienstag wird er feierlich eingeweiht. 13 Jahre Bauzeit liegen hinter uns, aber jetzt ist dort wirklich eine einmalig schöne Grünanlage entstanden mit Gastronomie direkt am Lechufer, mit einem Wasserspielplatz, mit einer weitläufigen Kiesbank am Fluss und mit ganz vielen Spielplätzen und Sportmöglichkeiten. In Augsburg ist der Sommerferienleseklub ja schon am vergangenen Wochenende gestartet. Am Dienstag geht's dann auch im Landkreis Dillingen los. Alle lesebegeisterten Kinder ab 6 können in der Kreisbücherei in Wertingen und im Bücherbus wieder kostenlos mitmachen und tolle Preise gewinnen. Und damit es den Wiederholungstätern nicht langweilig wird, hat das Team der Bücherei auch 300 brandneue Bücher beschafft. Wir bleiben bei einem Kinderthema. Die Stadt Augsburg kürt an diesem Mittwoch die Prima Klimaschulen. Bei einer großen Preisverleihung im Umweltbildungszentrum werden 3 Schulen für ihre Öko-Projekte ausgezeichnet. Die Johann-Strauß-Grundschule, die Grund- und Mittelschule Fürnhaberau und das Peutinger Gymnasium. Im Diözesanmuseum wird am Freitag eine neue Ausstellung eröffnet. Im Rahmen der Reihe Farbe bekennen folgt jetzt auf die Farben Schwarz, Weiß und Gelb die Farbe Rot. Wo ist der rote Faden? Lautet der Titel der Ausstellung, in der es um die Bedeutung der Farbe Rot nicht nur im kirchlichen Kontext geht. Am Freitag geht dann die Jakober Kirchweih, Augsburgs ältestes Volksfest, wieder los. Mitten im dreitägigen Programm mit dem traditionellen DJK Jakobuslauf am Samstag und zum ersten Mal auch mit einem großen Pilgerfest. Und damit sind wir dann auch schon wieder beim Wochenende angelangt. Am Samstag ist Wertstoff- und Sondermülltag in Augsburg. Die Wertstoffhöfe sind von 9 bis 15 Uhr geöffnet. Und zum Abschluss der Augsburger Radlwoche ist am Samstag noch die Augsburger Radlnacht und das große Augsburger Innenstadtkriterium.
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geht in Richtung Feierabend. Der erste Arbeitstag ist somit fast geschafft. Schönen Montagnachmittag, ihr hört Radio Augsburg. Verstärkung gibt's für die Augsburger Panther und für den FC Augsburg. Die einen kriegen einen Stürmer, die anderen einen Linksverteidiger. Über beide Transfers erzählen wir euch gleich mehr in unseren Lokalnachrichten um 12:30.

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1: Ich bin Eva Fischer. Die Polizei in Augsburg darf ab jetzt Dikes, sogenannte Distanz-Elektro-Impulsgeräte, umgangssprachlich oft auch als Elektroschocker oder Taser bezeichnet, bei ihrem Streifendienst einsetzen. Dike-Pistolen feuern Drähte mit Pfeilspitzen in das Opfer und geben einen Stromschlag ab, der das Opfer vorübergehend lähmt, sagt Michael Riederer von der Polizei Schwaben-Nord.
2: Wenn wir zu einem Dike-Einsatz fahren, wird immer parallel dazu der Rettungsdienst verständigt. Erfahrungsbereich, den wir seit 2021 haben, sind bei uns 7 Verletzungen zu verzeichnen.
1: Wobei diese nur durch das Zu-Boden-Fallen der Personen zustande kamen, so Riederer. Die Dikes sollen den Schlagstock, Pfefferspray und Pistole ergänzen und bei Einsätzen mit Menschen im psychischen Ausnahmezustand eingesetzt werden oder wenn diese Personen die Polizisten bedrohen. Die Polizei in Augsburg verfügt neuerdings aber nicht nur über neue Waffen, sondern auch über ein neues Fahrzeug. Mit einer Ape, einem italienischen Dreirad, wird die Polizei in Zukunft in Augsburg und anderen Städten unterwegs sein und die Menschen auf einen Coffee with a Cop einladen.
2: Da haben wir uns früher immer professionellen Baristas bedient und wir haben uns jetzt in diesem Bereich selbstständig gemacht und ernehmen unsere eigene Ape mit entsprechendem Aufbau, mit Siebträgermaschine.
1: Durch die Aktion will die Polizei Bürgernähe zeigen und Menschen einladen, ins Gespräch zu kommen. Schlechte Nachrichten für alle Wasserratten in Neuses. Ausgerechnet einen Tag vor der Wiedereröffnung nach der Revision hat es im Titania-Erlebnisbad in Neuses einen schweren Wasserschaden gegeben. Das Bad hätte nach fast 4 Wochen Schließung eigentlich am vergangenen Freitag wieder öffnen sollen. Doch der Wasserschaden im Keller hat die Technik schwer beschädigt. Wann die Anlage wieder in Betrieb genommen werden und das Bad wieder geöffnet werden kann, ist derzeit noch nicht absehbar. Das Titania informiert die Badegäste über Social Media. Es geht voran mit dem Umbau des sogenannten Tanzhauses in Donauwörth. Ein 40 Meter hoher Kran wurde mit Hilfe eines kleineren Krans in der Reichsstraße in der Innenstadt für die Sanierung aufgestellt. Die Stadt will im Tanzhaus einen modernisierten Stadtsaal, eine neue Stadtbibliothek und ein neues Trauzimmer errichten. Die Gesamtkosten für die Sanierung belaufen sich auf rund 33 Millionen Euro. Der FC Augsburg bekommt Verstärkung von Hennes Behrens. Der Linksverteidiger wechselt von der TSG Hoffenheim zum FC Augsburg und hat einen langfristigen Vertrag bis 2031 unterschrieben. Er war in der vergangenen Saison an den ersten FC Heidenheim ausgeliehen und hat dort in der Startelf gespielt. Stürmerverstärkung gibt's hingegen für die Augsburger Panther. Der Augsburger Eishockey-Erstligist hat den jungen US-Amerikaner Luke Toporowski verpflichtet. Der 25-Jährige spielte bisher für die Colorado Eagles in der American Hockey League und wechselt zur neuen Saison nach Augsburg in die deutsche Eishockey-Liga. 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Heute ist nochmal das perfekte Wetter für einen Grillabend mit Freunden. Es bleibt noch den ganzen Abend über trocken heute und die Sonne scheint. Auch um 21 Uhr abends haben wir voraussichtlich noch 27 Grad in Augsburg und der Region. Über Nacht sinken die Temperaturen dann auf 18 Grad und es ziehen Wolken auf. Morgen wechselt sich die Sonne dann mit den Wolken ab und schon ab dem Vormittag kann es vereinzelt Regenschauer geben. Ab dem Nachmittag dann auch Hitzegewitter in Augsburg und der Region. Das Ganze dann bei schwülen 30 Grad.
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3: Geblitzt wird gerade in Augsburg in der Berliner Allee. Fehlt noch was? Staus und Blitzer könnt ihr uns gerne per WhatsApp zuschicken an die 0821 50 242 26. Alle Blitzer findet ihr auf radioaugsburg.de.
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0: Einen wunderschönen Montagnachmittag. Das ist Radio Augsburg am Montag.
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0: Heute setzen die Johanniter den offiziellen Spatenstich für das Kinderhaus Pusteblume am Elmer Freier Ring in Augsburg. Da entsteht ein stationäres Kinder- und Jugendhospiz für schwerstkranke und lebensverkürzt erkrankte Kinder sowie ihre Familien. Die Einrichtung soll medizinische, pflegerische und psychosoziale Unterstützung unter einem Dach bieten und damit künftig vielen Familien in der Region eine wichtige Anlaufstelle und Entlastung sein.
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1: Ich bin Eva Fischer. Die Augsburger Polizei meldet in diesem Jahr mehr tödliche Zweiradunfälle. Laut Polizei sind in diesem Jahr im Bereich des Präsidiums Schwaben-Nord schon 5 Motorradfahrer und 6 Fahrradfahrer tödlich verunglückt. Die Polizei bittet sowohl Motorradfahrer als auch Radler, vorsichtig und rücksichtsvoll zu fahren und immer einen Helm zu tragen. Die Stadt Gersthofen stellt ab sofort die wichtigsten Inhalte aus den öffentlichen Stadtratssitzungen online. Bürger erhalten damit einen schnellen und verständlichen Überblick über Beratungen, Beschlüsse und Entscheidungen des Stadtrats. Und nun zu weiteren Nachrichten aus Bayern, Deutschland und der Welt.
2: Ich bin Dominik Schweiger. Gegen die geplanten Kürzungen beim Unterhaltsvorschuss wächst der Widerstand. Grünen-Chefin Brandner nennt die Kürzungen eine Schweinerei. Mecklenburg-Vorpommerns Ministerpräsidentin Schwesig spricht von einer Bestrafung von Alleinerziehenden und Kindern. Bundesfamilienministerin Prien will den Unterhaltsvorschuss künftig nur noch bis zum 16. statt bis zum 18. Geburtstag eines Kindes zahlen. In der Europäischen Union könnte eine Social-Media-Schranke für Kinder unter 13 kommen. Das hat ein Expertenrat der EU-Kommission empfohlen. Die Reaktionen darüber fallen gemischt aus. Zoe Tasovali mit den Details.
3: Für CSU-Chef Söder sind 13 Jahre eine gute Grundlage für die weitere Diskussion. Deutschlands Digitalbranche hält pauschale Verbote dagegen für den falschen Weg. Auch Linke und Grüne wollen lieber die Plattformen selbst stärker in die Pflicht nehmen. Und die Bundesschülerkonferenz sagt, der entscheidende Hebel liegt im Klassenzimmer.
2: Die Tarifverhandlungen im Einzelhandel sind erstmal zu Ende bzw. festgefahren. Die Arbeitgeber haben die Gespräche in Bayern, Rheinland-Pfalz, im Saarland und Berlin-Brandenburg ausgesetzt. Sie werfen der Gewerkschaft Verdi vor, ausgehandelte Kompromisse wieder in Frage zu stellen. Verdi weist das zurück und kündigt weitere Warnstreiks an. Verdi will für die Beschäftigten 7% mehr Geld, die Arbeitgeber bieten die Hälfte. Kaum ist die Generalsanierung abgeschlossen, gibt's auf der Bahnstrecke zwischen Köln, Wuppertal und Hagen schon das nächste Problem. Kurz vor der Freigabe wurde eine marode Brücke entdeckt. Deswegen bleibt die Strecke vorerst nur eingleisig befahrbar. Fahrgäste müssen weiter mit Ausfällen und Verspätungen rechnen. Die Hitzewelle Ende Juni hat nach Angaben des Deutschen Wetterdienstes Geschichte geschrieben. An fast allen Wetterstationen in Deutschland wurden neue Temperaturrekorde gemessen. An mehr als der Hälfte der Stationen waren es sogar Allzeitrekorde. Mit 41,8 Grad wurde außerdem ein neuer deutscher Hitzerekord aufgestellt.
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1: Heute ist nochmal das perfekte Wetter für einen Grillabend mit Freunden. Es bleibt noch den ganzen Abend über trocken heute und die Sonne scheint. Auch um 21 Uhr abends haben wir voraussichtlich noch 27 Grad in Augsburg und der Region. Über Nacht sinken die Temperaturen dann auf 18 Grad und es ziehen Wolken auf. Morgen wechselt sich die Sonne dann mit den Wolken ab und schon ab dem Vormittag kann es vereinzelt Regenschauer geben. Ab dem Nachmittag dann auch Hitzegewitter in Augsburg und der Region. Das Ganze dann bei schwülen 30 Grad.
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4: Geblitzt wird gerade in Augsburg in der Berliner Allee. Und in Gersthofen in der Schubertstraße. Fehlt noch was? Staus und Blitzer könnt ihr uns gerne per WhatsApp zuschicken. An die 0821 50 242 26. Alle Blitzer findet ihr auf radioaugsburg.de.
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1: Ihr hört Radio Augsburg am Montag. Wenn jemand aufgrund einer Behinderung oder Erkrankung nicht mehr in der Lage ist, seine Angelegenheiten zu regeln, dann ordnet das Gericht eine gesetzliche Betreuung an. Das sind meist Angehörige, die diese Aufgabe übernehmen. Aber manchmal sind keine Angehörigen da, die das machen können. Dann übernimmt ein Mitarbeiter eines Betreuungsvereins diese Aufgabe. Der Betreuungsverein des SKF hat aber noch andere vielfältige Aufgaben und die betreffen tatsächlich jeden Einzelnen von uns. Deshalb stellen wir euch diesen Verein heute einmal vor.
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1: Wer an gesetzliche Betreuung denkt, der hat oft das Bild eines dementen Senioren vor Augen. Tatsächlich sind die meisten Betreuten von Silke Stade aber Menschen im besten Alter. Viele sind psychisch krank, haben Schizophrenie oder schwere Depressionen, manche auch eine geistige Behinderung. Alleine wären sie nicht imstande, beispielsweise einen komplizierten Antrag auf Sozialhilfe auszufüllen und fristgerecht abzuschicken.
2: Es gibt auch viele Betreute von uns, die nicht mit ihren Geldern umgehen können. Es gibt Menschen, die nicht in der Lage sind, ihr Wohnumfeld zu gestalten, die Hilfestellung benötigen bei Arztbegleitung oder nicht verstehen, was Ärzte denn ihnen erklären. Das sind alles Aufgaben einer gesetzlichen Betreuung.
1: Der Leiterin des Betreuungsvereins des SKF ist es dabei enorm wichtig, dass sie niemals über den Kopf ihrer Betreuten hinweg bestimmt.
2: Ein Betreuer sollte in der Lage sein, den Willen und den Wunsch seines Betroffenen auch herauszubekommen und danach zu handeln. Und das ist gar nicht so leicht.
1: Circa 80 Menschen in Augsburg und der Region werden derzeit vom Betreuungsverein des SKF betreut. Die Zahl steigt. Zu den allermeisten hat Silke Stade ein sehr enges und freundschaftliches Verhältnis. Der Betreuungsverein macht aber noch viel mehr. Er bietet auch ehrenamtlichen Betreuern, zum Beispiel Angehörigen, Begleitung, Beratung und Weiterbildung. Und der Betreuungsverein informiert jeden, der Interesse hat, zu den Themen Vorsorgevollmacht, Betreuungs- und Patientenverfügung. Und genau das hat Kerstin Herrmann gemacht.
3: Mein Bruder ist auf offener Straße umgefallen und war tot, wurde wiederbelebt und war dann 4 Wochen im Koma und konnte selber nichts entscheiden. Und er hatte nicht vorgesorgt, weder für die Konten noch sonst irgendwas.
1: Was dann folgte, war ein Chaos, das Kerstin Herrmann niemandem wünschen würde. Ihrem Bruder geht es zum Glück wieder gut. Aber sie und alle ihre Familienmitglieder haben jetzt vorgesorgt und mit Hilfe des Betreuungsvereins ihre Angelegenheiten und Wünsche geregelt.
3: Ich bin verheiratet, habe eine erwachsene Tochter, die wir dann mit ins Boot geholt haben, dass sie an die Konten ran kann, dass sie auch einfach dann für uns bestimmen kann, so wie wir es gerne möchten.
1: Wenn ihr euch noch näher informieren wollt über die Themen gesetzliche Betreuung, Vorsorgevollmacht und Patientenverfügung, der Betreuungsverein des SKF bietet viele Termine und Bürgersprechstunden an, zum Beispiel morgen schon im SKF-Büro in Augsburg oder am Mittwoch in der Begegnungsstätte Du und Hier in Gersthofen.
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Geht in Richtung Feierabend. Der erste Arbeitstag ist somit fast geschafft. Schönen Montagnachmittag. Ihr hört Radio Augsburg. Verstärkung gibt's für die Augsburger Panther und für den FC Augsburg. Die einen kriegen einen Stürmer, die anderen einen Linksverteidiger. Über beide Transfers erzählen wir euch gleich mehr in unseren Lokalnachrichten um 12:30.

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1: Ich bin Eva Fischer. Die Polizei in Augsburg darf ab jetzt DEIGs, sogenannte Distanz-Elektro-Impulsgeräte, umgangssprachlich oft auch als Elektroschocker oder Taser bezeichnet, bei ihrem Streifendienst einsetzen. DEIG-Pistolen feuern Drähte mit Pfeilspitzen in das Opfer und geben einen Stromschlag ab, der das Opfer vorübergehend lähmt, sagt Michael Riederer von der Polizei Schwaben-Nord.
2: Wenn wir zu einem DEIG-Einsatz fahren, wird immer parallel dazu der Rettungsdienst verständigt. Erfahrungsbereich, den wir seit 2021 haben, sind bei uns 7 Verletzungen zu verzeichnen.
1: Wobei diese nur durch das Zu-Boden-Fallen der Personen zustande kamen, so Riederer. Die DEIGs sollen den Schlagstock, Pfefferspray und Pistole ergänzen und bei Einsätzen mit Menschen im psychischen Ausnahmezustand eingesetzt werden oder wenn diese Personen die Polizisten bedrohen. Die Polizei in Augsburg verfügt neuerdings aber nicht nur über neue Waffen, sondern auch über ein neues Fahrzeug. Mit einer Ape, einem italienischen Dreirad, wird die Polizei in Zukunft in Augsburg und anderen Städten unterwegs sein und die Menschen auf einen Coffee with a Cop einladen.
2: Da haben wir uns früher immer professionellen Baristas bedient und wir haben uns jetzt in diesem Bereich selbstständig gemacht und ernehmen unsere eigene Ape mit entsprechendem Aufbau, mit Siebträgermaschine.
1: Durch die Aktion will die Polizei Bürgernähe zeigen und Menschen einladen, ins Gespräch zu kommen. Schlechte Nachrichten für alle Wasserratten in Neuses. Ausgerechnet einen Tag vor der Wiedereröffnung nach der Revision hat es im Titania-Erlebnisbad in Neuses einen schweren Wasserschaden gegeben. Das Bad hätte nach fast 4 Wochen Schließung eigentlich am vergangenen Freitag wieder öffnen sollen. Doch der Wasserschaden im Keller hat die Technik schwer beschädigt. Wann die Anlage wieder in Betrieb genommen werden und das Bad wieder geöffnet werden kann, ist derzeit noch nicht absehbar. Das Titania informiert die Badegäste über Social Media. Es geht voran mit dem Umbau des sogenannten Tanzhauses in Donauwörth. Ein 40 Meter hoher Kran wurde mit Hilfe eines kleineren Krans in der Reichsstraße in der Innenstadt für die Sanierung aufgestellt. Die Stadt will im Tanzhaus einen modernisierten Stadtsaal, eine neue Stadtbibliothek und ein neues Trauzimmer errichten. Die Gesamtkosten für die Sanierung belaufen sich auf rund 33 Millionen Euro. Der FC Augsburg bekommt Verstärkung von Hennes Behrens. Der Linksverteidiger wechselt von der TSG Hoffenheim zum FC Augsburg und hat einen langfristigen Vertrag bis 2031 unterschrieben. Er war in der vergangenen Saison an den ersten FC Heidenheim ausgeliehen und hat dort in der Startelf gespielt. Stürmerverstärkung gibt's hingegen für die Augsburger Panther. Der Augsburger Eishockey-Erstligist hat den jungen US-Amerikaner Luke Toporowski verpflichtet. Der 25-Jährige spielte bisher für die Colorado Eagles in der American Hockey League und wechselt zur neuen Saison nach Augsburg in die deutsche Eishockey-Liga. 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Heute ist nochmal das perfekte Wetter für einen Grillabend mit Freunden. Es bleibt noch den ganzen Abend über trocken heute und die Sonne scheint. Auch um 21 Uhr abends haben wir voraussichtlich noch 27 Grad in Augsburg und der Region. Über Nacht sinken die Temperaturen dann auf 18 Grad und es ziehen Wolken auf. Morgen wechselt sich die Sonne dann mit den Wolken ab und schon ab dem Vormittag kann es vereinzelt Regenschauer geben. Ab dem Nachmittag dann auch Hitzegewitter in Augsburg und der Region. Das Ganze dann bei schwülen 30 Grad.
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3: Geblitzt wird gerade in Augsburg in der Berliner Allee. Und in Gersthofen in der Schubertstraße. Fehlt noch was? Staus und Blitzer könnt ihr uns gerne per WhatsApp zuschicken an die 0821 50 242 26. Alle Blitzer findet ihr auf radioaugsburg.de.
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1: Ich bin Joshua Heise. In der Europäischen Union könnte eine Social-Media-Schranke für Kinder unter 13 kommen. Das hat ein Expertenrat der EU-Kommission empfohlen. Die Reaktionen darüber fallen gemischt aus. Zoe Tassovali mit den Details.
2: Für CSU-Chef Söder sind 13 Jahre eine gute Grundlage für die weitere Diskussion. Deutschlands Digitalbranche hält pauschale Verbote dagegen für den falschen Weg. Auch Linke und Grüne wollen lieber die Plattformen selbst stärker in die Pflicht nehmen. Und die Bundesschülerkonferenz sagt, der entscheidende Hebel liegt im Klassenzimmer.
1: Bundesfamilienministerin Prien bekommt für ihre geplante Kürzung beim Unterhaltsvorschuss heftigen Gegenwind. Mecklenburg-Vorpommerns Ministerpräsidentin Schwesig und Grünen-Chefin Brandner kritisieren, der Staat spare auf Kosten von Alleinerziehenden und ihren Kindern. Prien plant, den Vorschuss künftig nur noch bis zum 16. statt bis zum 18. Geburtstag zu leisten. Als bisher einziger großer Lebensmittelhändler befürwortet Aldi Süd die geplante Zuckersteuer auf Softdrinks. In einem Positionspapier heißt es, die Abgabe solle direkt bei den Herstellern erhoben werden, damit diese ihre Rezepturen ändern. Die schwarz-rote Bundesregierung hat die Steuer im Rahmen ihres Sparpakets beschlossen. Details sind aber noch offen. In Nürnberg haben Bus und Bahn das Auto als meistgenutztes Verkehrsmittel abgelöst. Nach Zahlen der Verkehrsgesellschaft VAG haben im letzten Jahr fast 164 Millionen Menschen den ÖPNV in Bayerns zweitgrößter Stadt benutzt. Trotzdem machte die VAG Verluste von mehr als 97 Millionen Euro. Da stecken aber wiederum Investitionen von 85 Millionen Euro mit drin.
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1: Am Abend und zu Beginn der Nacht ist es locker bewölkt oder klar. Im Laufe der zweiten Nachthälfte breiten sich in Schwaben und im Allgäu sowie im westlichen Oberbayern Regen und Gewitter aus. Die Temperaturen sinken auf 21 bis 15 Grad. Dienstag und Mittwoch wird's ganz ähnlich. Tagsüber Sonne, nachts Schauer und Gewitter. An den Temperaturen ändert sich wenig.
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3: Geblitzt wird gerade in Gersthofen in der Schubertstraße. Fehlt noch was? Staus und Blitzer könnt ihr uns gerne per WhatsApp zuschicken an die 0821 50 242 26. Alle Blitzer findet ihr auf radioaugsburg.de.
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1: Am Abend und zu Beginn der Nacht ist es locker bewölkt oder klar. Im Laufe der zweiten Nachthälfte breiten sich in Schwaben und im Allgäu sowie im westlichen Oberbayern Regen und Gewitter aus. Die Temperaturen sinken auf 21 bis 15 Grad. Dienstag und Mittwoch wird's ganz ähnlich. Tagsüber Sonne, nachts Schauer und Gewitter. An den Temperaturen ändert sich wenig.
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2: Geblitzt wird gerade in Gersthofen in der Schubertstraße. Fehlt noch was? Staus und Blitzer könnt ihr uns gerne per WhatsApp zuschicken an die 0821 50 242 26. Alle Blitzer findet ihr auf radioaugsburg.de.
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1: Ich bin Joshua Heise. Die Hitzewelle Ende Juni hat nach Angaben des Deutschen Wetterdienstes Geschichte geschrieben. An fast allen Wetterstationen in Deutschland wurden neue Temperaturrekorde gemessen. An mehr als der Hälfte der Stationen waren es sogar Allzeitrekorde. Mit 41,8 Grad wurde außerdem ein neuer deutscher Hitzerekord aufgestellt. Die EU-Staaten haben als letzte Instanz für mehr Fluggastrechte gestimmt. Da geht's dann zum Beispiel darum, dass Kinder ohne Reservierungsaufpreis neben ihren Eltern sitzen dürfen oder um Entschädigungen, wenn der Flug zu spät ist oder ausfällt. Mehr von Dieter Ebeling.
2: Bei Verspätungen, die von der Fluggesellschaft zu verantworten sind, ändert sich nicht sehr viel. Ab 3 Stunden gibt es Entschädigungen, abhängig von der Flugdauer. Neu sind Zeitvorgaben. Innerhalb von 4 Tagen muss der Passagier über seine Rechte informiert werden. Dann hat er 9 Monate für die Beantragung Zeit. Eine Entscheidung kommt innerhalb von 30 Tagen.
1: Kurz vor dem 5. Jahrestag der Ahrtalflut hat die Deutsche Umwelthilfe den aktuellen Hochwassercheck veröffentlicht. Demnach gibt es auch in Bayern überflutungsgefährdete Gebiete, allen voran der Landkreis Deggendorf. Der liegt bundesweit auf Rang 3. Ebenfalls unter den Top 25 sind Straubing-Bogen, Schwandorf sowie die Landkreise Main-Spessart, Donau-Ries und Dillingen an der Donau. Dass die deutsche Fußballnationalmannschaft bei der WM so früh rausgeflogen ist, war nicht nur enttäuschend, für den DFB wird's jetzt auch richtig teuer. Die Rede ist von einem Defizit von 9,4 Millionen Euro, wie der Kicker berichtet. Nicht mit einberechnet ist da das Aus von Nationaltrainer Julian Nagelsmann. Ins Plus wäre der DFB laut eigener Aussage erst ab dem Finale gekommen.
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1: Am Abend und zu Beginn der Nacht ist es locker bewölkt oder klar. Im Laufe der zweiten Nachthälfte breiten sich in Schwaben und im Allgäu sowie im westlichen Oberbayern Regen und Gewitter aus. Die Temperaturen sinken auf 21 bis 15 Grad. Dienstag und Mittwoch wird's ganz ähnlich. Tagsüber Sonne, nachts Schauer und Gewitter. An den Temperaturen ändert sich wenig.
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3: Geblitzt wird gerade in Gersthofen in der Schubertstraße. Fehlt noch was? Staus und Blitzer könnt ihr uns gerne per WhatsApp zuschicken an die 0821 50 242 26. Alle Blitzer findet ihr auf radioaugsburg.de.
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1: Am Abend und zu Beginn der Nacht ist es locker bewölkt oder klar. Im Laufe der zweiten Nachthälfte breiten sich in Schwaben und im Allgäu sowie im westlichen Oberbayern Regen und Gewitter aus. Die Temperaturen sinken auf 21 bis 15 Grad. Dienstag und Mittwoch wird's ganz ähnlich. Tagsüber Sonne, nachts Schauer und Gewitter. An den Temperaturen ändert sich wenig.
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2: Geblitzt wird gerade in Gersthofen in der Schubertstraße. Fehlt noch was? Staus und Blitzer könnt ihr uns gerne per WhatsApp zuschicken. An die 0821 50 242 26. Alle Blitzer findet ihr auf radioaugsburg.de.
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1: Ich bin Joshua Heise. EU-Experten empfehlen ein Mindestalter von 13 Jahren für soziale Netzwerke. Die Bundesschülerkonferenz findet das generell gut. Ein Verbot ist laut Generalsekretärin Kirchhoff aber nur eine einfache Lösung. Sie fordert vor allem mehr soziale Medienkompetenz an Schulen. Diese und auch viele Lehrkräfte seien aber immer noch nicht auf dem aktuellen Stand. Im schwelenden VW-Sparkurs-Konflikt hat Konzernchef Blume erstmals eine Zahl genannt. Ohne Veränderung der Arbeitskosten würden weltweit bis zu 50.000 Stellen wegfallen, sagte er in einem Interview im VW-Intranet. Zoe Tassovali berichtet.
2: Noch ist also nicht entschieden, wie viele Jobs am Ende tatsächlich wegfallen. Gleichzeitig bleibt die Zukunft mehrerer deutscher Werke offen. Für Emden, Hannover, Zwickau und Neckarsulm kann der Konzern über das Jahr 2030 hinaus noch keine wettbewerbsfähige Auslastung zusagen. Blume betont aber, andere Lösungen seien immer besser, als sein Werk zu schließen.
1: Auf Bundesebene ist das Krankenkassensparpaket schon beschlossen, deshalb wenden sich Bayerns Kommunen direkt an den Freistaat. Und der zeigt Gesprächsbereitschaft. Ministerpräsident Söder will sich nach der Sommerpause intensiv mit den Krankenhäusern austauschen. Bayerns Städtetagschef Pannermeier fordert ein Nothilfeprogramm, um unkoordinierten Klinikschließungen vorzubeugen. Ungarns neuer Regierungschef Modža will das Land komplett umkrempeln. Das Parlament hilft ihm dabei und hat eine Verfassungsnovelle beschlossen, die auch die Absetzung von Staatspräsident Sulyok vorsieht. Der gilt als Vertrauter von Ex-Premier Orbán. Sulyok muss die Änderungen gegenzeichnen, ansonsten droht ihm Modža mit einem Amtsenthebungsverfahren.
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1: Locker bewölkt geht es durch den Abend. Ab der zweiten Nachthälfte breiten sich in Schwaben und im Allgäu sowie im westlichen Oberbayern Regen und Gewitter aus. Die Tiefstwerte 22 bis 15 Grad. Dienstag und Mittwoch wird's ganz ähnlich. Tagsüber Sonne mit Temperaturen um und über 30 Grad. Nachts Schauer und Gewitter. An den Temperaturen ändert sich wenig.
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3: Geblitzt wird gerade in Gersthofen in der Schubertstraße. Fehlt noch was? Staus und Blitzer könnt ihr uns gerne per WhatsApp zuschicken an die 0821 50 242 26. Alle Blitzer findet ihr auf radioaugsburg.de.
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1: Locker bewölkt geht es durch den Abend. Ab der zweiten Nachthälfte breiten sich in Schwaben und im Allgäu sowie im westlichen Oberbayern Regen und Gewitter aus. Die Tiefstwerte 22 bis 15 Grad. Dienstag und Mittwoch wird's ganz ähnlich. Tagsüber Sonne mit Temperaturen um und über 30 Grad. Nachts Schauer und Gewitter. An den Temperaturen ändert sich wenig.
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2: Geblitzt wird gerade in Gersthofen in der Schubertstraße. Fehlt noch was? Staus und Blitzer könnt ihr uns gerne per WhatsApp zuschicken. An die 0821 50 242 26. Alle Blitzer findet ihr auf radioaugsburg.de.
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1: Ich bin Florian Klaus. Bundesfamilienministerin Prien bekommt für ihre geplante Kürzung beim Unterhaltsvorschuss heftigen Gegenwind. Mecklenburg-Vorpommerns Ministerpräsidentin Schwesig und Grünen-Chefin Brandner kritisieren, der Staat spare auf Kosten von Alleinerziehenden und ihren Kindern. Prien plant, den Vorschuss künftig nur noch bis zum 16. statt bis zum 18. Geburtstag zu leisten. Kurz nach neuen US-Angriffen auf den Iran hat Präsident Trump die Wiederaufnahme der Seeblockade gegen Schiffe angekündigt, die iranische Häfen ansteuern oder von diesen abfahren. Allen anderen Ländern soll ein fairer und offener Zugang zur Meerenge möglich sein, teilt er auf seiner Plattform Truth Social mit. Tina Eck berichtet.
2: Trump sagt, dass die USA die volle Kontrolle über die Straße von Hormuz übernehmen und diese betreiben wollten. Dies beinhaltet eine Transitgebühr von 20% des Frachtwertes von Lastschiffen, denen die USA sichere Passage gewährleisten. Iranische Schiffe werden fortan wieder von allen heimischen Häfen blockiert.
1: 12 US-Bundesstaaten wollen die Übernahme von Warner Brothers durch Paramount stoppen und haben Klage eingereicht. Sie befürchten höhere Preise und weniger Filme und TV-Sendungen. Die US-Regierung hatte den Deal über 110 Milliarden Dollar zuvor ohne Auflagen genehmigt. Der Vater des Paramount-CEOs gilt als enger Vertrauter von Präsident Trump. Junge Autofahrer sind in Bayern zwar häufiger in Unfälle verwickelt, aber die Folgen, die sind weniger schwer. Laut ADAC und Bayerischem Innenministerium gab es in den ersten 5 Monaten deutlich weniger Verletzte und Verkehrstote als im Vorjahreszeitraum. Konkret hat sich die Zahl der Unfalltoten fast halbiert, von 30 auf 17. Insgesamt gab es etwas mehr Unfälle, dabei hat es sich aber meist um Blechschäden gehandelt.
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1: Erst ist es noch locker bewölkt, dann breiten sich aber in Schwaben und im Allgäu sowie im westlichen Oberbayern Regen und Gewitter aus. Die Tiefstwerte 22 bis 15 Grad. Dienstag und Mittwoch wird es ganz ähnlich. Tagsüber Sonne mit Temperaturen um und über 30 Grad, nachts Schauer und Gewitter. An den Temperaturen ändert sich wenig.
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3: Derzeit liegen uns keine Blitzer vor. Fehlt noch was? Staus und Blitzer könnt ihr uns gerne per WhatsApp zuschicken. An die 0821 50 242 26. Alle Blitzer findet ihr auf radioaugsburg.de.
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1: Erst ist es noch locker bewölkt, dann breiten sich aber in Schwaben und im Allgäu sowie im westlichen Oberbayern Regen und Gewitter aus. Die Tiefstwerte 22 bis 15 Grad. Dienstag und Mittwoch wird's ganz ähnlich. Tagsüber Sonne mit Temperaturen um und über 30 Grad, nachts Schauer und Gewitter. An den Temperaturen ändert sich wenig.
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2: Derzeit liegen uns keine Blitzer vor. Fehlt noch was? Staus und Blitzer könnt ihr uns gerne per WhatsApp zuschicken. An die 0821 50 242 26. Alle Blitzer findet ihr auf radioaugsburg.de.
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1: Ich bin Florian Klaus. Bei der extremen Hitzewelle im Juni sind an fast allen Messstationen des Deutschen Wetterdienstes Rekorde registriert worden. Bei über der Hälfte der knapp 500 Geräte handelte es sich um Allzeithochs, bei anderen um die höchsten je gemessenen Monatswerte. Thomas Bleskin berichtet.
2: Gleich mehrfach wurde im Juni die 40-Grad-Marke überschritten. Am 27. erreichte das Thermometer in Möckern-Drewitz in Sachsen-Anhalt 41,8 Grad. Was die Tagesmittelwerte angeht, liegt Deutschland laut DWD mittlerweile etwa auf dem Niveau von Frankreich oder Spanien. Daher gäbe es hierzulande ab sofort sehr ähnliche Herausforderungen, insbesondere beim Hitzeschutz.
1: Wenn ein Elternteil für Kinder keinen Unterhalt zahlt, können Alleinerziehende vom Staat einen Vorschuss beantragen. Dass Bundesfamilienministerin Prien den nur noch bis zum 16. Geburtstag der Kinder zahlen lassen will, hat der CDU-Politikerin auch aus der SPD Kritik eingebracht. Mecklenburg-Vorpommerns Ministerpräsidentin Schwesig hat gesagt, dass dadurch Alleinerziehende und deren Kinder bestraft würden. Das sei falsch. In Berlin hat sich der CDU-Vorstand gerade erst hinter Stefan Evers als neuen Spitzenkandidaten gestellt und er steht im Wahlkampf direkt im Feuer der politischen Gegner. SPD-Spitzenkandidat Krach meinte beim RBB, ein Politikwechsel sei nicht zu sehen. Evers habe den regierenden Bürgermeister Wegner bis zuletzt unterstützt. Der hatte nach langen Diskussionen und widersprüchlichen Angaben zu seinem Verhalten beim großen Stromausfall im Januar auf die Kandidatur verzichtet. Die humanitäre Lage im Gazastreifen ist immer noch katastrophal. Deutschland sowie andere Länder und Organisationen haben darum knapp 900 Millionen Euro für den Wiederaufbau zugesagt. Dabei geht es unter anderem um die Grundversorgung der Zivilbevölkerung mit Wasser- und Sanitäranlagen und die Beseitigung von Trümmern des Kriegs.
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1: Erst ist es noch locker bewölkt, dann breiten sich aber in Schwaben und im Allgäu sowie im westlichen Oberbayern Regen und Gewitter aus. Die Tiefstwerte 22 bis 15 Grad. Dienstag und Mittwoch wird es ganz ähnlich. Tagsüber Sonne mit Temperaturen um und über 30 Grad, nachts Schauer und Gewitter. An den Temperaturen ändert sich wenig.
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3: Derzeit liegen uns keine Blitzer vor. Fehlt noch was? Staus und Blitzer könnt ihr uns gerne per WhatsApp zuschicken. An die 0821 50 242 26. Alle Blitzer findet ihr auf radioaugsburg.de.
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1: Erst ist es noch locker bewölkt, dann breiten sich aber in Schwaben und im Allgäu sowie im westlichen Oberbayern Regen und Gewitter aus. Die Tiefstwerte 22 bis 15 Grad. Dienstag und Mittwoch wird's ganz ähnlich. Tagsüber Sonne mit Temperaturen um und über 30 Grad, nachts Schauer und Gewitter. An den Temperaturen ändert sich wenig.
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2: Derzeit liegen uns keine Blitzer vor. Fehlt noch was? Staus und Blitzer könnt ihr uns gerne per WhatsApp zuschicken an die 0821 50 242 26. Alle Blitzer findet ihr auf radioaugsburg.de.
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1: Ich bin Florian Klaus. US-Präsident Trump will künftig Geld für die USA kassieren, wenn Schiffe durch die Straße von Hormuz fahren. 20% des Frachtwerts soll es künftig kosten, aus Fairnessgründen für die Sicherung des Seewegs, so Trump. Außerdem hat Trump angekündigt, dass die USA ihre Seeblockade iranischer Häfen wieder aufnehmen werden und das US-Militär hat die dritte Nacht in Folge Angriffe auf den Iran gestartet. Flugreisen sind für deutsche Verbraucher erneut teurer geworden. Selbst bei Billigfliegern werden laut einer Studie des Deutschen Zentrums für Luft- und Raumfahrt noch einmal deutlich höhere Preise aufgerufen. Thomas Bleskin berichtet.
2: Als Gründe für die höheren Tarife nennt die Studie ein knappes Flugangebot sowie hohe Steuern und Gebühren an deutschen Flughäfen. Viele Airlines setzen ihre Maschinen deshalb lieber in anderen europäischen Ländern ein. Für deutsche Verbraucher gilt aber weiterhin, wer früh bucht, bekommt sein Ticket in der Regel günstiger.
1: Bei Volkswagen kündigen sich weiter große Einschnitte an. Rund 50.000 Stellen weltweit würden wohl wegfallen, falls die Arbeitskosten gleich bleiben. Das hat Konzernchef Blume intern angekündigt. Aktuell werde demnach geprüft, welche Anpassungen nötig und möglich seien. Es waren zuletzt schon Zahlen kursiert, wie hoch der geplante Stellenabbau ausfallen könnte. Offiziell bestätigt hatte Blume die Berichte aber bisher nie. Die Bundeswehr bleibt im oberbayerischen Fürstenfeldbruck. Die Luftwaffe soll dort künftig wieder Soldatinnen und Soldaten ausbilden, wie Verteidigungsminister Pistorius nach Angaben seines Hauses angekündigt hat. Weil mehr Rekrutinnen und Rekruten dazukommen, steigt auch der Bedarf an Ausbildungskapazitäten, heißt es. Ursprünglich sollte der Standort Ende 2030 aufgegeben werden.
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1: In Schwaben und im Allgäu sowie im westlichen Oberbayern breiten sich Regen und Gewitter aus. Die Tiefstwerte 22 bis 15 Grad. Es bleibt jetzt erstmal ähnlich wie zuletzt. Tagsüber gibt es Sonne mit Temperaturen um und über 30 Grad, nachts Schauer und Gewitter. An den Temperaturen ändert sich wenig.
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3: Derzeit liegen uns keine Blitzer vor. Fehlt noch was? Staus und Blitzer könnt ihr uns gerne per WhatsApp zuschicken. An die 0821 50 242 26. Alle Blitzer findet ihr auf radioaugsburg.de.
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1: In Schwaben und im Allgäu sowie im westlichen Oberbayern breiten sich Regen und Gewitter aus. Die Tiefstwerte 22 bis 15 Grad. Es bleibt jetzt erstmal ähnlich wie zuletzt. Tagsüber gibt's Sonne mit Temperaturen um und über 30 Grad, nachts Schauer und Gewitter. An den Temperaturen ändert sich wenig.
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2: Derzeit liegen uns keine Blitzer vor. Fehlt noch was? Staus und Blitzer könnt ihr uns gerne per WhatsApp zuschicken. An die 0821 50 242 26. Alle Blitzer findet ihr auf radioaugsburg.de.
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1: Ich bin Florian Klaus. Für Bewohnerinnen und Bewohner in Pflegeheimen steigen die Kosten immer weiter. Im ersten Jahr im Heim werden im bundesweiten Schnitt 3.364 Euro pro Monat aus eigener Tasche fällig. Der Eigenanteil ist damit innerhalb eines Jahres um mehr als 250 Euro gestiegen. Dabei gibt es regional aber große Unterschiede. Am teuersten ist die Pflege in Bremen und im Saarland. Am günstigsten kommen Pflegeheimbewohner noch in Sachsen-Anhalt weg. Der Kinderschutzbund sieht Sparpläne der Bundesfamilienministerin Prien beim Unterhaltsvorschuss als Skandal. Es gebe schon ein großes Problem mit Kinderarmut im Land, sagte Geschäftsführer Krein im ZDF. Und Alleinerziehende seien die am meisten von Armut betroffene Gruppe überhaupt. Der Staat kann mit dem Vorschuss einspringen, wenn ein Elternteil keinen Unterhalt zahlt. Das soll nach Plänen Priens aber nur noch bis zum 16. Geburtstag des Kindes passieren. Fast überall in Deutschland sind während der Hitzewelle im Juni Temperaturrekorde gefallen. An fast allen Messstationen des Deutschen Wetterdienstes gab es ein neues Allzeithoch oder zumindest einen neuen Juni-Rekord. Den Experten zufolge hat Deutschland beim Tagesmittel inzwischen zu Ländern wie Frankreich und Spanien aufgeschlossen. Daraus folgen auch ähnliche Herausforderungen, etwa beim Hitzeschutz, sagen sie. In der Europäischen Union könnte eine Social-Media-Schranke für Kinder unter 13 kommen. Das hat ein Expertenrat der EU-Kommission empfohlen. Die Reaktionen darüber fallen gemischt aus. Suita Sovali mit den Details.
2: Für CSU-Chef Söder sind 13 Jahre eine gute Grundlage für die weitere Diskussion. Deutschlands Digitalbranche hält pauschale Verbote dagegen für den falschen Weg. Auch Linke und Grüne wollen lieber die Plattformen selbst stärker in die Pflicht nehmen. Und die Bundesschülerkonferenz sagt, der entscheidende Hebel liegt im Klassenzimmer.
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1: In Schwaben und im Allgäu sowie im westlichen Oberbayern breiten sich Regen und Gewitter aus. Die Tiefstwerte 22 bis 15 Grad. Es bleibt jetzt erstmal ähnlich wie zuletzt. Tagsüber gibt's Sonne mit Temperaturen um und über 30 Grad. Nachts Schauer und Gewitter. An den Temperaturen ändert sich wenig.
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3: Derzeit liegen uns keine Blitzer vor. Fehlt noch was? Staus und Blitzer könnt ihr uns gerne per WhatsApp zuschicken. An die 0821 50 242 26. Alle Blitzer findet ihr auf radioaugsburg.de.
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1: In Schwaben und im Allgäu sowie im westlichen Oberbayern breiten sich Regen und Gewitter aus. Die Tiefstwerte 22 bis 15 Grad. Es bleibt jetzt erstmal ähnlich wie zuletzt. Tagsüber gibt's Sonne mit Temperaturen um und über 30 Grad, nachts Schauer und Gewitter. An den Temperaturen ändert sich wenig.
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2: Derzeit liegen uns keine Blitzer vor. Fehlt noch was? Staus und Blitzer könnt ihr uns gerne per WhatsApp zuschicken. An die 0821 50 242 26. Alle Blitzer findet ihr auf radioaugsburg.de.
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1: Ich bin Florian Klaus. Die Wehrpflicht ist in Deutschland immer noch ausgesetzt. Trotzdem verweigern immer mehr Menschen quasi präventiv den Kriegsdienst. Im ersten Halbjahr sind mehr als 5.800 Einträge beim zuständigen Amt eingegangen, berichtet das Redaktionsnetzwerk Deutschland. Im gesamten Jahr 2025 waren es 2.000 weniger. Hintergrund dürfte die angespannte Sicherheitslage und das seit diesem Jahr geltende Gesetz über den zumindest noch freiwilligen neuen Wehrdienst sein. Bei der extremen Hitzewelle im Juni sind an fast allen Messstationen des Deutschen Wetterdienstes Rekorde registriert worden. Bei über der Hälfte der knapp 500 Geräte handelte es sich um Allzeithochs, bei anderen um die höchsten je gemessenen Monatswerte. Thomas Bleskin berichtet.
2: Gleich mehrfach wurde im Juni die 40-Grad-Marke überschritten. Am 27. erreichte das Thermometer in Möckern-Drewitz in Sachsen-Anhalt 41,8 Grad. Was die Tagesmittelwerte angeht, liegt Deutschland laut DWD mittlerweile etwa auf dem Niveau von Frankreich oder Spanien. Daher gäbe es hierzulande ab sofort sehr ähnliche Herausforderungen, insbesondere beim Hitzeschutz.
1: Die Sonne hat uns in den vergangenen Monaten so viel Strom geliefert wie noch nie. Im Mai und im Juni kam jeweils mindestens ein Drittel des deutschen Stroms aus Solarenergie. Das geht aus einer Analyse der Energiedenkfabrik Ember hervor. EU-weit kam im Juni immerhin ein Viertel des Stroms aus Solarenergie. Zum Vergleich, vor 5 Jahren war es den Angaben nach nur etwa ein Zehntel des EU-Stroms. Die US-Angriffe auf den Iran gehen weiter. Örtliche Medien melden Explosionen an der Südküste des Landes. Vorher hatte US-Präsident Trump die Attacken angekündigt. Außerdem will er, dass Schiffe, die durch die Straße von Hormuz fahren, künftig dafür bezahlen sollen. 20% des Werts der Ladung hat er gefordert. Wie das aber genau passieren soll, hat er nicht gesagt.
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1: In Schwaben und im Allgäu sowie im westlichen Oberbayern breiten sich Regen und Gewitter aus. Die Tiefstwerte 22 bis 15 Grad. Es bleibt jetzt erstmal ähnlich wie zuletzt. Tagsüber gibt's Sonne mit Temperaturen um und über 30 Grad. Nachts Schauer und Gewitter. An den Temperaturen ändert sich wenig.
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3: Derzeit liegen uns keine Blitzer vor. Fehlt noch was? Staus und Blitzer könnt ihr uns gerne per WhatsApp zuschicken an die 0821 50 242 26. Alle Blitzer findet ihr auf radioaugsburg.de.
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